Und 3 Grad, es lockert auf. Heute im Laufe des Tages zunächst etwas Sonnenschein, später dichte Wolken, gegen Abend Regen bis 16 Grad. Morgen anfangs Regen, später eine Mischung aus Sonne und Wolken und auch einzelne Schauer. Dazu ein frischer Wind bis 17 Grad.

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2: Ich bin Moritz Einzel. Nach den tödlichen Schüssen in Berngau dauert der Polizeieinsatz in der ostbayerischen Gemeinde an. Die Beamten haben das Wohnhaus eines Mannes umstellt, der am Nachmittag zwei Mitarbeitende des Landratsamts Neumarkt erschossen hat. Bei den Todesopfern handelt es sich um einen Mann und eine Frau. Polizeisprecher Michael Zaschka.
3: Wir stehen als Polizei mit dem Täter in Kontakt. Es findet in beide Richtungen Kontakt statt. Wir wollen natürlich auch diesen Kontakt nutzen, um möglichst eine gewaltfreie Lösung herbeizuführen. Das ist auch ein Mitgrund, warum ein Einsatz einfach länger dauert.
2: Der mutmaßliche Schütze hatte bei einer routinemäßigen Waffenkontrolle das Feuer eröffnet. Warum, ist noch unklar.

0: Im Kampf gegen Kinderpornografie hat die Kripo mehr als ein Dutzend Wohnungen durchsucht. In Chemnitz, in Mittelsachsen und auch im Erzgebirge. Carsten Koliski berichtet.
1: Die Beamten statteten in zwei koordinierten Aktionen in dieser und der vergangenen Woche insgesamt 16 Beschuldigten einen Besuch ab. Sie sollen kinderpornografische Inhalte besessen oder verbreitet haben. Bei den Razzien wurden zahlreiche Handys, Computer und andere Speichermedien beschlagnahmt. Diese werden jetzt ausgewertet. Die überwiegend deutschen Verdächtigen sind zwischen 14 und 76 Jahre alt. Verhaftet wurde niemand.
0: Wer schwanger ist und vor der Geburt einen Bluttest auf eine Genabweichung wie Trisomie 21 machen will, soll nach dem Willen des Bundestags vorher eine Prüfung durchlaufen. Ein entsprechender Antrag hat im Parlament eine breite Mehrheit gefunden. Ein solcher Test, bezahlt von der Krankenkasse, zeigt, wie wahrscheinlich es ist, dass ein Kind eine Behinderung haben wird. Auf dem Dresdner Theaterplatz haben gestern Obstbauern aus ganz Sachsen auf die schwierige Situation ihrer Branche aufmerksam gemacht. Dabei ging es auch um die Frage, welche Maßnahmen die Politik ergreifen kann, um die Betriebe zu unterstützen. Simone Lang ist Vorsitzende im Ausschuss für Umwelt und Landwirtschaft im Sächsischen Landtag. Ihr ist wichtig.
2: Gerade was Energiekosten betrifft, dort Gespräche zu führen mit den Energiekonzernen, aber auch was das Thema Wasser betrifft. Das nächste ist auch den Verbraucher zu animieren, also über Verbraucherschutz und zu sagen, heimisches Obst ist heimisches Obst. Das kommt, hat keine weiten Transportwege, also es hat auch einen Öko-Fußabdruck. Dritte ist, dass ein Apfel im Grunde genommen alles enthält, also Thema Gesundheit, was man braucht. Und da braucht man nicht Kilo Beeren zu essen, sondern einen Apfel pro Tag und dann ist man schon mit dabei.
0: In Berlin beginnen Linke, Grüne und SPD heute ihre Sondierungsgespräche. Ab dem Vormittag geht es dabei um den Landeshaushalt. Den Weg für Sondierungen freigemacht hatte eine gemeinsame Vereinbarung der drei Parteien auf verbindliche Regeln, wie auf antisemitische Vorfälle reagiert werden soll. Die Berliner Linken-Chefin Wolter.
3: Denn Sicherheit ist mehr als Polizeischutz. Sicherheit heißt, ohne Angst zur Schule zu gehen, eine Kippa zu tragen, Hebräisch zu sprechen, ohne sich erklären zu müssen.
0: Gegen die Berliner Linkspartei gibt es Antisemitismusvorwürfe und den Vorwurf der Nähe zur organisierten Kriminalität.
4: Das Sachsenwetter.
5: Tiefstemperaturen zwischen 8 und 3 Grad, es lockert auf. Heute im Laufe des Tages zunächst etwas Sonnenschein, später dichte Wolken, gegen Abend Regen bis 16 Grad. Morgen anfangs Regen, später eine Mischung aus Sonne und Wolken und auch einzelne Schauer. Dazu ein frischer Wind bis 17 Grad.

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0: Ich bin Moritz Einzel. Nach den tödlichen Schüssen in Berngau in der Oberpfalz hat die Polizei den mutmaßlichen Täter festgenommen. Der 60-Jährige wurde dabei durch Schüsse leicht verletzt, sagte Polizeisprecherin Corinna Wild am frühen Morgen.
1: Gegen 2.20 Uhr, also in den frühen Morgenstunden des heutigen Tages, ist dann die Festnahme erfolgt. Das ist durch ein schlagartiges Eindringen von unseren Spezialkräften der Fall gewesen. Und so konnte man dann den mutmaßlichen Schützen überwältigen und letztendlich dann auch festnehmen.
0: Der Schütze hatte sich seit dem Nachmittag in seinem Wohnhaus verschanzt, nachdem er zwei Behördenmitarbeiter erschossen hatte, einen Mann und eine Frau. Die beiden wollten eine routinemäßige Waffenkontrolle durchführen. Warum der Mann das Feuer eröffnet hat, ist noch unklar. Im Kampf gegen Kinderpornografie hat die Kripo mehr als ein Dutzend Wohnungen durchsucht. In Chemnitz, in Mittelsachsen und auch im Erzgebirge. Carsten Koliski berichtet.
2: Die Beamten statteten in zwei koordinierten Aktionen in dieser und der vergangenen Woche insgesamt 16 Beschuldigten einen Besuch ab. Sie sollen kinderpornografische Inhalte besessen oder verbreitet haben. Bei den Razzien wurden zahlreiche Handys, Computer und andere Speichermedien beschlagnahmt. Diese werden jetzt ausgewertet. Die überwiegend deutschen Verdächtigen sind zwischen 14 und 76 Jahre alt. Verhaftet wurde niemand.
0: In der norwegischen Hauptstadt Oslo wird am späten Vormittag verkündet, wer in diesem Jahr den Friedensnobelpreis erhält. Die Jury hatte dieses Mal die Wahl zwischen 287 Nominierten, deutlich weniger als im vergangenen Jahr. Damals hatte die venezolanische Oppositionsführerin Maria Corina Machado den Preis bekommen. Auf dem Dresdner Theaterplatz haben gestern Obstbauern aus ganz Sachsen auf die schwierige Situation ihrer Branche aufmerksam gemacht. Dabei ging es auch um die Frage, welche Maßnahmen die Politik ergreifen kann, um die Betriebe zu unterstützen. Simone Lang ist Vorsitzende im Ausschuss für Umwelt und Landwirtschaft im Sächsischen Landtag. Ihr ist wichtig.
3: Gerade was Energiekosten betrifft, dort Gespräche zu führen mit den Energiekonzernen, aber auch was das Thema Wasser betrifft. Das nächste ist auch den Verbraucher zu animieren, also über Verbraucherschutz und zu sagen, heimisches Obst ist heimisches Obst. Das kommt, hat keine weiten Transportwege, also es hat auch einen Öko-Fußabdruck. Dritte ist, dass ein Apfel im Grunde genommen alles enthält, also Thema Gesundheit, was man braucht. Und da brauchen wir nicht Kilo Beeren zu essen, sondern einen Apfel pro Tag und dann ist man schon mit dabei.
0: Mit einem Länderspiel gegen Australien starten die deutschen Fußballerinnen in die WM-Saison. Die DFB-Auswahl von Bundestrainer Christian Wück muss dabei unter anderem auf Kapitänin Julia Gwin verzichten. Vor der WM 2027 in Brasilien will Wück sein Team gegen außereuropäische Gegner testen. Anstoß der Partie gegen die Australierinnen in Karlsruhe ist um 20.30 Uhr. Am Dienstag spielen die deutschen Frauen dann in Bremen gegen Japan.
25: Das Sachsenwetter.
4: Tiefstemperaturen zwischen 8 und 3 Grad, es lockert auf. Heute im Laufe des Tages zunächst etwas Sonnen.

Sonnenschein, später dichte Wolken, gegen Abend Regen bis 16 Grad. Morgen anfangs Regen, später eine Mischung aus Sonne und Wolken und auch einzelne Schauer. Dazu ein frischer Wind bis 17 Grad.

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3: Ich bin Moritz Einzel. Guten Morgen. Zugriff in der Nacht. In Berngau in Ostbayern hat die Polizei einen 60-jährigen Deutschen festgenommen. Der Mann verschanzte sich seit dem Nachmittag in seinem Wohnhaus, nachdem er zwei Mitarbeiter des Landratsamtes Neumarkt erschossen hatte. Polizeisprecher Michael Zaschka.
4: Mitarbeiter, die eine Waffenkontrolle, eine routinemäßige Waffenkontrolle durchführen wollten. Es kam dann zu einem Schüssen, wo beide verletzt wurden. Das eine war ein Mann, das andere eine Frau.
3: Beide erlagen ihren Verletzungen. Die Polizei drang gegen 2.20 Uhr in das Haus ein und nahm den mutmaßlichen Täter fest. Im Kampf gegen Kinderpornografie hat die Kripo mehr als ein Dutzend Wohnungen durchsucht. In Chemnitz, in Mittelsachsen und auch im Erzgebirge. Carsten Koliski berichtet.
5: Die Beamten statteten in zwei koordinierten Aktionen in dieser und der vergangenen Woche insgesamt 16 Beschuldigten einen Besuch ab. Sie sollen kinderpornografische Inhalte besessen oder verbreitet haben. Bei den Razzien wurden zahlreiche Handys, Computer und andere Speichermedien beschlagnahmt. Diese werden jetzt ausgewertet. Die überwiegend deutschen Verdächtigen sind zwischen 14 und 76 Jahre alt. Verhaftet wurde niemand.
3: Auf dem Dresdner Theaterplatz haben gestern Obstbauern aus ganz Sachsen auf die schwierige Situation ihrer Branche aufmerksam gemacht. Dabei ging es auch um die Frage, welche Maßnahmen die Politik ergreifen kann, um die Betriebe zu unterstützen. Simone Lang ist Vorsitzende im Ausschuss für Umwelt und Landwirtschaft im Sächsischen Landtag. Ihr ist wichtig.
6: Gerade was Energiekosten betrifft, dort Gespräche zu führen mit den Energiekonzernen, aber auch was das Thema Wasser betrifft. Das nächste ist auch den Verbraucher zu animieren, also über Verbraucherschutz und zu sagen, heimisches Obst ist heimisches Obst. Das kommt, hat keine weiten Transportwege, also es hat auch einen Öko-Fußabdruck. Dritte ist, dass ein Apfel im Grunde genommen alles enthält, also Thema Gesundheit, was man braucht. Und da braucht man nicht Kilo Beeren zu essen, sondern einen Apfel pro Tag und dann ist man schon mit dabei.
3: Wer schwanger ist und vor der Geburt einen Bluttest auf eine Genabweichung wie Trisomie 21 machen will, soll nach dem Willen des Bundestags vorher eine Prüfung durchlaufen. Ein entsprechender Antrag hat im Parlament eine breite Mehrheit gefunden. Ein solcher Test, bezahlt von der Krankenkasse, zeigt, wie wahrscheinlich es ist, dass ein Kind eine Behinderung haben wird. In der norwegischen Hauptstadt Oslo wird am späten Vormittag der diesjährige Friedensnobelpreisträger verkündet. Die Jury hatte diesmal die Wahl aus 208 Personen und 79 Organisationen. Im vergangenen Jahr hatte die venezolanische Oppositionsführerin Maria Corina Machado den Preis bekommen.
7: So, wenn ich jemanden vorschlagen dürfte für den Wetternobelpreis, dann wäre es natürlich unsere Katja.
8: Ja, aber das Wetter kriegt keinen Nobelpreis heute. Es ist überall frisch. Naja gut, fast wolkenlos. In den Bergen

0: Morgen nur knapp über 0 Grad. Im Flachland haben wir aktuell zwischen 7 und 9. Das startet auch erstmal schön heute mit unserem Freitag. Allerdings werden die Wolken dann im Laufe des Tages wieder dichter und zum Nachmittag kann es wieder Regen geben bei maximal 15 Grad. Dabei bleibt es auch sehr windig.
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2: Und einige Meldungen von den Autobahnen. Die A4 Richtung Dresden, Abfahrt Ohorn. Da steht schon seit einer Stunde ein unbeleuchteter LKW genau in der Kurve von der Abfahrt. Sie sehen das ganz spät. Äußerst gefährlich. Weiter die A4 Dresden Richtung Chemnitz zwischen Berbersdorf und Hainichen Unfall. Da ist die Standspur blockiert. Sie kommen aber vorbei. Mit Vorsicht bitte. Und die A13 Richtung Berlin. Da läuft noch eine Nachtbaustelle bis 6 Uhr zwischen Ortrand und Klettwitz. Rechte Spur gesperrt.
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2: Freitagmorgen, kurz nach 5, die Hörerfamilie fährt langsam, aber sicher alle Körperfunktionen wieder hoch.
0: Ich bin fit, alles gut.
2: Das machen wir mit Musik von Taylor Swift, Mr. Elton John. Und jetzt erstmal Manfred Mann's Earth Band mit For You und Cock Robin.
0: Guten Morgen.

0: Ja, wir haben versprochen, wir spielen erstmal Musik, damit die Körperfunktionen der Hörerfamilie langsam hochgefahren werden. Wir hoffen, mit Manfred Manns Earth Band hat das funktioniert. Guten Morgen bei Hitradio RTL mit Katja Möckel und Uwe Fischer.
1: Guten Morgen.
0: Ich habe gleich ein Rätsel für dich.
1: Rätsel.
0: Bitte konzentriere dich. Schließe die Augen, sage Om und horche dem Papa zu.
1: Ich schließe ja niemals
0: die Augen. Ich suche eine Sache, ja, die jeder von uns mal erlebt. Ist ja jedes Jahr in 5 Phasen getrennt. Dazwischen liegen immer 1 oder mehrere Wochen. Aha. Was suche ich? Kleiner Tipp. Die erste Phase dieser Sache geht heute zu Ende.
1: Die erste Phase dieser Sache geht heute zu Ende.
0: Was ist die Antwort?
1: Keine Ahnung.
0: Heute beginnen die Ferien. Also was suche ich?
1: Die Ferien.
0: Schule wäre die Antwort gewesen.
1: Ach so, Schule.
0: Ist noch zu früh, gut. Dann kommen wir zu einem anderen Thema.
1: Dein Rätsel.
0: Ich bin... Witze kann er nicht erzählen, was, Rätsel erst recht.
1: Was dir nachts immer so durch den Kopf geht, du sollst so schlafen.
0: Wir haben liebe Kollegen, die haben ganz andere interessante Gedanken für Sie.
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3: Ich vertraue auf Jesus, auf Gott, auf mein Gefühl. Ich habe großes Vertrauen in die Menschen, die mich umgeben. Aber wenn ich vertraue, dann gebe ich natürlich auch ein Stück Kontrolle ab. Immer in der Hoffnung, dass es schon gut geht, dass es auch ohne mein Zutun funktioniert. Werden wir dann aber enttäuscht, etwa weil jemand etwas weitergibt, was wir anvertraut haben, oder es fehlt vielleicht bei wichtigen Ereignissen Unterstützung, dann tut das schon richtig weh. Manches Mal sehen wir erst, wenn wir auf etwas zurückblicken, wer uns beigestanden hat. Vertrauen ist ein großes Wort, ein Geschenk, was wir einem anderen geben. Gott nimmt uns unsere Sorgen ab, wenn wir ihm vertrauen. Er ist immer da, auch wenn wir ihn nicht sehen. Doch wir spüren. Auf ihn können wir setzen. Er wird uns nicht enttäuschen. Auch wenn vielleicht Dinge passieren, die wir nicht immer gleich verstehen. Glauben und Vertrauen sind eng miteinander verbunden. Wenn ich mich fürchte, so hoffe ich auf dich, heißt es im Psalm 56, Vers 4. Und genau darum geht es. Gott wird uns immer beistehen, auch wenn uns Menschen im Stich lassen.
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0: 5.25 Uhr ist es. Hier sind Katja Möckel und Uwe Fischer mit der heißen Ware.
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1: Mit Lutz Escher. Nach den tödlichen Schüssen auf zwei Behördenmitarbeiter in der Oberpfalz hat die Polizei den mutmaßlichen Täter festgenommen. Der 60-Jährige hatte bei einer routinemäßigen Waffenkontrolle zwei Mitarbeiter des Landratsamtes erschossen und sich dann in seinem Haus verschanzt. Zur Erinnerung an die erste große Montagsdemo 1989 in Leipzig gibt es zum heutigen Jahrestag in der Stadt mehrere Veranstaltungen. Unter anderem sind am Abend ein Friedensgebet in der Nikolaikirche und ein Lichtfest geplant. Die Bauarbeiten auf der B101 in Freiberg werden heute abgeschlossen. Im Laufe des Nachmittags soll die Bundesstraße wieder für den Verkehr freigegeben werden. In der norwegischen Hauptstadt Oslo wird heute verkündet, wer in diesem Jahr den Friedensnobelpreis erhält. Im vergangenen Jahr hatte die venezolanische Oppositionsführerin Maria Corina Machado den Preis bekommen. Mit einem Länderspiel gegen Australien starten die deutschen Fußballerinnen heute Abend in Karlsruhe in die WM-Saison. Vor der Weltmeisterschaft nächstes Jahr in Brasilien will Bundestrainer Christian Wück sein Team gegen außereuropäische Gegner testen.
2: Wir testen jetzt mal das Wochenendwetter an, ne?
3: Ja, es ist trocken, aber recht frisch. So geht's in diesem Freitag heute früh. Im Bergland noch knapp über 0 Grad, im Flachland so zwischen 7 und 9. Im Moment dazu geht's vielerorts später erstmal freundlich los. Also wir werden mit Sonne erwachen. Allerdings tauchen tagsüber dann wieder Wolken auf und sorgen für Regen zum Start ins Wochenende. Bei windigen 15 Grad maximal.
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2: Auf der A4 Richtung Dresden, Abfahrt Ohorn, gefährliche Situation, da ist ein Laster unbeleuchtet, direkt in der Kurve sehen Sie ganz spät. Dann die A4 Dresden Richtung Chemnitz, Unfallbehinderung zwischen Berbersdorf und Hainichen, alles auf der Standspur, Sie kommen vorbei, trotzdem Vorsicht. Und eine Baustelle noch auf der A13 Richtung Berlin, bis um 6 etwa noch eine halbe Stunde zwischen Ortrand und Klettwitz, rechte Spur gesperrt. Es gibt auch schon einen Blitzer am Ortsausgang Meißen an der B6 Richtung Dresden.
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2: Naja, Freitag heute. Könnte man sagen, es war eine gute Woche für die Steuereintreiber im Land. So mit Zuckersteuer, was alles passiert ist, und mit der Verpackungssteuer.
3: Haben die das jetzt festgezogen, jetzt, mit der Zuckersteuer?
2: Naja, so noch nicht ganz. Aber
3: ist doch noch nicht durch.
2: Nein, das muss ja dann auch noch der Bundesrat und so weiter.
3: Ja,
2: und
3: aber die Tabaksteuer ist durch, ne?
2: Naja, auch noch nicht so richtig.
3: Ach so.
2: Muss ja auch noch der Bundesrat tun. Aber es wird sich nicht vermeiden lassen. Ab Januar kostet dann die kleine Schachtel 9,10 Euro. Und sagen wir uns mal, es ist ja auch gut, wenn man möglichst niemals nicht raucht.
3: Sagt
2: richtig. Naja, aber jeder hat so seine Laster, muss auch dazu stehen.
3: Natürlich, ja.

0: Naja, musikalisch wird es ein fröhlicher Freitagmorgen hoffentlich, wenn es so weitergeht. Das ist Hitradio RTL.
1: Und ich weiß nicht, ob Sie schon gesündigt haben heute oder vielleicht auch die letzten Tage und Wochen, aber das Wetter lädt ja dazu ein, sich schön auf die Couch zu flätzen, sinnfreies TV zu gucken und heimlich zu naschen. Aber nicht allen gefällt, was in aller Munde landet. Wenn Sie jetzt zuhören, wissen Sie auch, was ich meine. Hier ist der gesungene Wetterbericht von Hitradio RTL.

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Guten Morgen um 5.51 Uhr und Vorsicht, in Halle wird gerade gemeldet, Merseburger Straße B91, zwischen der Barbara-Straße und der Albert-Einstein-Straße sind die Ampeln außer Betrieb, da müssen Sie der Beschilderung folgen. Und es gibt einen neuen Blitzer in Zwickau auf der Glückauf-Brücke.

0: Klingt der frühe Freitagmorgen.
1: Ja, wir wünschen einen fabelhaften Start in Richtung Wochenende. Und ab heute ist ja nicht nur Herbstferienstart hierzulande, auch sonst ist viel los. In Leipzig geht es heute schon los mit dem Lichtfest. Dann morgen RB Leipzig Fußballspiel gegen Frankfurt. Und dann spielt auch noch Bryan Adams morgen Abend in der Arena. Also in der Messestadt wird es ganz schön turbulent. Aber auch sonst im Freistaat, was hörenswert ist an Neuigkeiten, gleich hier, Hitradio RTL, aktuell Punkt 6.
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4: Ich bin Julia Wasilkow. Guten Morgen. Mitten in der Nacht hat die Polizei in der Oberpfalz zugeschlagen. Nach tödlichen Schüssen in Berngau ist der mutmaßliche Täter festgenommen worden. Er hatte 2 Mitarbeitende des Landratsamts Neumarkt erschossen. Moritz Einzel.
5: Der Mann und die Frau wollten am Nachmittag eine routinemäßige Waffenkontrolle durchführen. Da eröffnete der 60-Jährige das Feuer. Anschließend verschanzte er sich in seinem Wohnhaus. Gegen 2.20 Uhr in der Nacht dann der Zugriff. Polizeisprecherin Corinna Wild.
6: Das ist durch ein schlagartiges Eindringen von unseren Spezialkräften der Fall gewesen. Und so konnte man dann den mutmaßlichen Schützen überwältigen und letztendlich dann auch festnehmen.
5: Motiv und weitere Hintergründe sind noch unklar.
4: In Leipzig wird heute der 37. Jahrestag der Friedlichen Revolution gefeiert. In Gedenken an die erste große Montagsdemo am 9. Oktober 1989. Clarissa Kunert berichtet.
7: An dem Abend versammelten sich erstmals richtig viele Menschen auf dem Innenstadtring. Ihre Zahl wurde auf 70 bis 100.000 geschätzt. Und die Sicherheitskräfte ließen sie laufen. Es gab keine Gewalt. Und das war der Anfang vom Ende der DDR. Zur Erinnerung gibt es heute Abend wieder das Lichtfest. Vorher ab 17 Uhr auch das traditionelle Friedensgebet in der Nikolaikirche. Von 19 bis 23 Uhr ist dann der Lichtweg durch die Innenstadt geöffnet, zwischen Nikolaikirche und Matthäikirchhof.
4: In der norwegischen Hauptstadt Oslo wird am Vormittag verkündet, wer in diesem Jahr den Friedensnobelpreis erhält. Die Jury hatte dieses Mal die Wahl zwischen 287 Nominierten, deutlich weniger als im vergangenen Jahr. In Stolberg haben 2 Frauen in einem Juweliergeschäft Goldringe im Wert von 1.000 Euro erbeutet. Die Frauen lenkten die Mitarbeiterinnen abwechselnd ab und so gelang es ihnen, 3 Ringe unbemerkt einzustecken. Kaufen wollten sie am Ende nichts und verließen das Geschäft wieder. Erst später bemerkte die Angestellte den Diebstahl und rief die Polizei. Die Täterinnen waren etwa 35 Jahre alt und sprachen gebrochen Deutsch. Mit dem Länderspiel gegen Australien starten die deutschen Fußballerinnen heute in die WM-Saison. Vor der WM 2027 in Brasilien will Bundestrainer Christian Wück sein Team gegen außereuropäische Gegner testen. Gegnerinnen in Karlsruhe sind heute die Australierinnen. Am Dienstag spielen die deutschen Frauen dann in Bremen gegen Japan.
8: Und das Freitagswetter?
9: Tja, das sieht eigentlich recht gut aus, fast wolkenlos. Starten wir in diesen Tag, aber es ist ganz schön frisch. In den Bergen haben wir Temperaturen knapp über 0 Grad, im Flachland so zwischen 7 und 9. Das geht doch heute erstmal schön los mit viel Sonne. Allerdings kommen dann im Laufe des Tages Wolken auf und die sorgen zum Nachmittag hin spätestens dann für einzelne Regenschauer. Die Höchstwerte so bei 15 Grad maximal, dazu bleibt es auch recht windig.
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10: Auf der A4 Richtung Dresden, Abfahrt Ohorn, gefährlich dort. Ein Laster steht in der Kurve, ohne Licht, den Sie ganz spät sehen. Ansonsten neue Blitzer in Leipzig auf der Adenauer Allee, stadtauswärts. Zwickau, Glück auf Brücke, bevor man in die Udestraße abbiegt. Und am Ortsausgang Meißen wird geblitzt an der B6 Richtung Dresden.
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10: Das wird ein spannender Morgen heute. Wir gucken gleich mal, wer von Ihnen die größten Chancen hat, in dieser Woche den Hitradio RTL Sachsen-Rekord aufzustellen. Vorher noch eine Musik, die ist auch rekordverdächtig. Das sind nämlich die einzigen Künstler, die

0: Es ist 6.12 Uhr, 12 nach 6. Wir melden Unfall in Dresden auf der Winterbergstraße, ausgerechnet mitten in der Baustelle. Da kommen Sie überhaupt nicht durch, steht in allen Richtungen. Dresden-Winterbergstraße voll gesperrt.
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0: Da wollen wir mal sehen, wer in dieser Woche Rekordhalter wird. Wir haben ja gefragt, wer hat im Leben die kürzeste Ehe geführt.
2: Ja.
0: So, guten Morgen sagen erstmal Katja Möckelt und Uwe Fischer. Und wir wollen Ihnen die bedauernswerte Silvia Michael aus Riesa vorstellen, die ganz nah dran ist, diesen Rekord aufzustellen. Noch eine Stunde Zeit bis um 7 etwa, dann ist hier Fini, dann wird abgerechnet. Die Silvia war nur 73 Tage verheiratet, vom 17. Dezember 1988 bis zum 28. Februar des nächsten Jahres, also 89. Und Silvia, magst du mal so ganz in etwa uns sagen, warum das so schief gelaufen ist?
3: Wir kannten uns aus dem Freundeskreis schon längere Zeit, haben 3 Vierteljahr zusammengelebt. Wie es zu DDR-Zeiten war, wenn man eine größere Wohnung wollte, dann hieß es, da müsst ihr heiraten. Das haben wir dann auch gemacht und ich habe dann nach der Eheschließung habe ich sehr unschöne Sachen erfahren und erlebt, habe dann versucht, die Ehe zu annullieren, aber durch Datum wird ja klar, 17. Dezember geheiratet. Ja. Über die Feiertage war es nicht möglich und habe dann gleich Anfang Januar die Scheidung eingereicht.
2: Da brauchst du damals auch kein Trennungsjahr.
0: Nee, das gab es damals nicht. In dem Fall ist es wirklich gut und da trifft wirklich dieser Spruch zu, lieber ein Ende mit Schrecken als ein Schrecken ohne Ende. Also wir sind gespannt. Wir haben ja gesagt, in dieser Woche gibt es wieder 500 Euro Trostprämie in diesem Fall, weil das sind ja so Erfahrungen, die du im Leben eigentlich nicht brauchst. Und wenn jetzt nicht noch was dazwischen kommt, wird Silvia Michael aus Riesa wohl diesen Rekord holen.
2: Na, die Frage ist, bleibt es bei diesen 73 Tagen oder kann das noch jemand unterbieten? Wir warten mal noch eine Dreiviertelstunde und dann küren wir den aktuellen Sachsen-Rekordhalter.
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0: 6.20 Uhr gleich. Hier sind Ihre persönlichen Wecker, Katja Möckel und Uwe Fischer auf Hitradio RTL. Mhm. Und kannst du bitte mal pikiert gucken?
1: Was?
0: Pikiert. Das würde jetzt helfen beim folgenden Thema. Also hat ja jeder schon mal erlebt, wenn man plötzlich sich beleidigt fühlt oder verletzt, dann entgleisen einem doch die Gesichtszüge. Das nennt man doch pikiert gucken.
1: Da ja. Kommt das bei dir aber ziemlich oft.
0: Ich bin
1: Gesichtszüge entgleisen. Gewollt oder ungewollt. Nee, aber es kennst ja nicht nur du, es kennen andere Leute auch. Apropos, warum nennt man das eigentlich pikiert?
0: Das ist die Frage.
1: Ja, geben wir die weiter an uns. Helles Köpfchen, Matthias Traheim, sorry.
2: Aha, in 30 Sekunden. Der Begriff Pikieren, der taucht gleich ein paar Mal auf im Gartenbau. Werden zum Beispiel beim Pikieren zu dicht stehende Pflänzchen auseinandergezupft. In der Lebensmittelproduktion hilft Pikieren bei der Herstellung von Schimmelkäse. Auch in der Küche wird pikiert für das pikiert schauen. Gehen wir allerdings zurück ins Frankreich des 18. Jahrhunderts. Von dort kommt das Verb piquer, was stechen bedeutet. Da haben wir einmal eine Verbindung zum Kartenspiel. Ja, da gibt's ja auch den Stich. Aber vor allem zur mittelalterlichen Waffe der sogenannten Pike. Es war eine Art Lanze. Damit konnte man auf jemanden einstechen und diese körperliche Gewalt, die wurde auf die Psyche übertragen. Jemand, der pikiert schaut, ist sozusagen von emotionalen Nadelstichen getroffen. Der Stolz oder die Ehre sind angepiekst.
0: Da wünschen wir Ihnen mal heute, dass Sie keinen Grund dazu finden, pikiert reinzuschauen.

0: You're the Voice mit der Voice von John Farnham.
1: Oh, das beruhigt so ein bisschen, oder?
0: Ja.
1: Bei dem ganzen Hassel hier ringsrum und so Start, Wochenende, Ferien etc. Also ist ganz schön, ist ganz schön viel los.
0: Ja.
1: Guten Morgen hier bei Hitradio RTL. Sagt Ihnen übrigens das Cat in the Hat Phänomen etwas?
0: Nein.
1: Ist Ihnen das schon mal irgendwie vor der Nase gelaufen? Das ist ein ganz gruseliger Trend, der gerade durch die sozialen Medien geistert und jetzt auch in Sachsen für Panik sorgt. Dabei versuchen nämlich Menschen im Katzenkostüm Kinder und Jugendliche zu erschrecken.
0: Also die filmen das dann und stellen es ins Netz oder was?
1: Hintergrund ist eigentlich nur wirklich ein harmloses Kinderbuch, die Katze mit dem Hut, wo es um so eine übergroße Katze geht mit einem übergroßen roten, weiß gestreiften Hut. Bei TikTok und Instagram verkleiden sich nun Leute und verbreiten in diesem Kostüm halt Panik. Und der Trend stammt aus den USA, ist mittlerweile auch hier in Deutschland angekommen, beziehungsweise gibt es erste Fälle in Sachsen aus Dresden-Gorbitz, gibt solche Meldungen, und auch bei der Polizei in Leipzig sind da zwei Fälle eingegangen. Gruselig, oder?
0: Ja.
1: Was, also.
0: Braucht man nicht.
1: Hilfe. Was sonst noch hörenswert ist, gleich hier. Hitradio RTL, aktuell 6:30.
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8: Mit Lutz Escher. In der Oberpfalz sind bei einer routinemäßigen Waffenkontrolle zwei Mitarbeiter des Landratsamtes erschossen worden. Der mutmaßliche Täter, ein 60-Jähriger, wurde in der Nacht festgenommen. Er hatte sich in seinem Wohnhaus verschanzt. Die Kriminalpolizei hat zur Bekämpfung der Kinderpornografie in dieser und der vergangenen Woche 16 Wohnungen in Chemnitz, im Erzgebirge und in Mittelsachsen durchsucht. Dabei wurden zahlreiche Speichermedien beschlagnahmt, die jetzt ausgewertet werden. In Stolberg haben zwei Frauen in einem Juweliergeschäft Goldringe im Wert von 1.000 Euro erbeutet. Die Frauen lenkten die Mitarbeiterin am Mittwoch abwechselnd ab und so gelang es ihnen, drei Ringe unbemerkt einzustecken. In der norwegischen Hauptstadt Oslo wird am Vormittag verkündet, wer in diesem Jahr den Friedensnobelpreis erhält. Die Jury hatte dieses Mal die Wahl zwischen 287 Nominierten, deutlich weniger als im vergangenen Jahr.
9: Und das Wichtige, Katja Möckel, Wetter.
10: Also ein dicker Pulli ist gar nicht mal so schlecht heute Morgen, denn in den Bergen nur knapp über 0 Grad, das ist wirklich ganz schön frisch, aber selbst im Flachland ist es einstellig mit Frühwerten so zwischen 7 und 9. Das sieht heute erstmal auch zum Start in diesem Freitag gut aus. Wenig Wolken aktuell und die Sonne lässt sich dann blicken, aber im Laufe des Tages zieht das nächste Regentief ins Land und sorgt für einen windigen, teilweise auch feucht-stürmischen Start in Richtung Wochenende bei höchstens 15 Grad.
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9: Und in Dresden Unfall auf der Winterbergstraße in der Baustelle, deswegen dort voll gesperrt. Und Unfall auch auf der A4 Dresden Richtung Chemnitz zwischen Dreieck Dresden Nord und Dresden Flughafen. Rechte und mittlere Spur gesperrt. Blitzer am Ortsausgang Meißen an der B6 Richtung Dresden und auf der B6 in Lonnewitz, kurz vorm Ortsausgang Richtung Riesa. Außerdem stehen Sie in Großsteinberg am See.
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9: Wir müssen mal raus. Wer ist fertig? Wer braucht mal zu zweit eine große Suite vielleicht übers Wochenende in einem der schönsten Flecken des Erzgebirges? Haben wir heute für Sie vorbereitet. Als Dankeschön fürs Mitmachen beim 80er-Wochenende mit Ihren Musikideen.
10: Ja, können Sie uns gerne rüberbeamen per WhatsApp und dann landen Sie im Lostopf für eine schöne Auszeit im Hotel am Kurhaus in Auerbad Schlema.
9: No? Und als Vorgeschmack auf dieses wunderbare Wochenende gönnen wir uns auf Hitradio RTL jetzt Max Himm.

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1: Guten Morgen zu Melanie Lenk in Leipzig.
2: Guten Morgen, Uwe und Katja.
3: Guten Morgen. Am Wochenende lädt Wermsdorf wieder zum traditionellen Horstseefischen ein. Schätzt doch mal bitte, wie viel messerscharfe Zähne befinden sich im Maul eines ausgewachsenen Hechts?
1: Götter.
2: Der hat...
1: Du als geborene Anglerin, Melanie, willst du anfangen?
2: Ich habe überhaupt keine Ahnung vom Fischen. Ich esse doch nicht mal Fisch.
3: Ich auch nicht, nur Fischstäbchen.
1: Also der Hecht ist ein Raubfisch, der größte in unseren Regionen.
2: Ich würde jetzt mal behaupten, 150.
3: 150 Zähne.
1: Ein ausgewachsener Hecht.
3: Wer von euch beiden war schon mal beim Horstseefischen in Wermsdorf?
1: Icke. Aber da habe ich mich mehr auf Karpfen konzentriert, nicht auf Hecht. Also, was hast du gesagt?
3: 150.
1: Dann sage ich 300.
2: Okay.
3: Der Hecht ist einer der gierigsten Raubfische unserer heimischen Gewässer. Er wird auch gern der Wasserwolf genannt. Seine Zähne zeigen nach hinten, sodass, wenn er einmal sein Opfer gepackt hat, dass das kaum noch entkommen kann. Und scharfe Zähne hat er rund 700.
1: Ai,
2: ja, das nenne ich mal ordentlich.
1: Und wachsen die auch so nach wie beim Hai, weißt du das?
3: Da kannst du mal fragen, wenn du am Wochenende zum Horstseefischen nach Wermsdorf gehst, angelst du dir mal ein, so einen Experten, und nimmst vielleicht die Melanie mit. Und
1: Melanie, wir machen einen Grundkurs Abfischen in Wermsdorf am Wochenende. Ach Mann, da war ich ein bisschen näher dran, aber auch nur mit Glück.
2: Das ist ja nicht schlimm.
3: Nee, Uwe kriegt den Punkt und du freust dich über unser Hitradio RTL rundum glücklich Paket.
2: Na, aber sicher doch.
3: Liebe Grüße und schönes Wochenende.
2: Ebenso.
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6.52 Uhr, das ist C3 RTL. Und die Hörer haben nochmal bestätigt, auf der A4 Unfall Richtung Chemnitz, direkt in der Abfahrt Dreieck Dresden Nord, kurz dahinter. Zwei Fahrspuren sind gesperrt. Bitte lassen Sie Platz für eine Rettungsgasse.

0: Guten Morgen bei Hitradio RTL. Guten Morgen bei Katja Möckel und Uwe Fischer. An welcher Steuerschraube wollen wir denn noch drehen diese Woche nach der Zucker- und der Verpackungs- und der Tabaksteuer? Wie wär's denn mal mit der Hundesteuer? Wird auch teurer. Zumindest in Eilenburg ist jetzt beschlossen, da zahlst du ab Januar keine 40 Euro mehr, sondern 70. Das ist schon am oberen Ende dessen, was du so bundesweit zahlst.
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13: Ich bin Julia Wasilkow. Guten Morgen.

0: Die Polizei hat nach den tödlichen Schüssen auf zwei Behördenbeschäftigte in Berngau in der Oberpfalz den mutmaßlichen Täter in der Nacht festgenommen. Dabei ist der 60-Jährige durch Schüsse in ein Bein leicht verletzt worden. Der Festnahme war ein stundenlanger Großeinsatz vorausgegangen. Der Mann hatte bei einer routinemäßigen Waffenkontrolle am Nachmittag zwei Mitarbeitende des Landratsamtes erschossen. Anschließend verschanzte er sich in seinem Haus. Die Kriminalpolizei hat zur Bekämpfung der Kinderpornografie mehrere Wohnungen in Chemnitz, im Erzgebirge und in Mittelsachsen durchsucht. In zwei koordinierten Razzien, in dieser und der letzten Woche, statteten die Beamten insgesamt 16 Beschuldigten einen Besuch ab. Bei den Maßnahmen wurden Handys, Computer und andere Speichermedien beschlagnahmt, die jetzt ausgewertet werden. Verhaftet wurde niemand. Er hat 13 Menschen auf einem Militärstützpunkt getötet und 32 weitere verletzt. Dafür wurde ein Mann in den USA zum Tode verurteilt. Bald wird die Strafe vollstreckt und die Welt kann dabei zusehen. Die Hinrichtung des Amokläufers soll live übertragen werden. Franziska Spicker.
1: Die letzte öffentliche Hinrichtung in den USA liegt fast ein Jahrhundert zurück. 1936 war das, noch vor dem Zweiten Weltkrieg. Deshalb ist die Aufruhr nun groß. 2009 hat ein damaliger Psychiater des US-Heeres auf einem Militärstützpunkt 13 Menschen getötet. Anfang Dezember soll er nun hingerichtet werden und das soll über einen Livestream gezeigt werden. Den demokratischen Senator Chris Murphy erinnert das an die Terrormiliz Islamischer Staat.
0: Gute Nachrichten für Autofahrer in Freiberg. Die Bauarbeiten auf der B101 stehen kurz vor dem Abschluss. Ab dem Nachmittag soll die Bundesstraße wieder für den Verkehr freigegeben werden.
2: Seit Mitte August wurde die Fahrbahn zwischen der Kreuzung mit der B173 und der Beuststraße umfassend erneuert. Dabei bekamen sowohl die Asphaltdeckschicht als auch die darunterliegende Binderschicht eine neue Oberfläche. Außerdem wurde die Rechtsabbiegespur der B173 am Bebelplatz Richtung Brand-Erbisdorf erweitert. Dadurch soll ein bisheriger Unfallschwerpunkt entschärft werden. Rund 360.000 Euro hat der Bund in die Bauarbeiten investiert. Jannis Müller, Nachrichtenredaktion.
3: Nach Jannis Müller, Nachrichtenredaktion, kommt Katja Möckel, Wetterredaktion.
4: Ja, wir schauen mal, wie das heute mit unserem Sonnenaufgang vor sich geht. Eigentlich müsste sie langsam zum Vorschein kommen, denn da ist es fast wolkenlos, wirklich nur ein paar Wölkchen, die sich heute Morgen am Sachsenhimmel da tummeln. Uns erwartet erstmal ein freundlicher Start in den Freitag. Die Temperaturen sind ganz schön frisch geworden über Nacht. In den Bergen teilweise nur knapp über 0 Grad. Im Flachland haben wir so zwischen 7 und 9. Dazu tauchen allerdings im Laufe des Tages dann wieder mehr Wolken auf und die können auch teilweise kräftige Regenschauer bringen. Es wird windig bleiben Richtung Wochenende und maximal gibt es heute 15 Grad.
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3: Auf der Autobahn A14 Leipzig Richtung Halle zwischen Gröbers und Halle Ost. Liegen gebliebenes Fahrzeug auf der Standspur. Da liegen Gegenstände auf allen Spuren, also sind Reifen geplatzt. Die A4 Richtung Chemnitz direkt in der Abfahrt Hainichen. Ein kaputter Laster, Achtung, sieht man ganz spät. Und Unfallbehinderungen auf der A4 Dresden Richtung Chemnitz zwischen Dreieck Dresden Nord und Flughafen. Rechte und mittlere Spur wegen Unfalls gesperrt. Es wird geblitzt in Tanneberg Mitte Richtung Schönfeld. Wenn Sie von Pesterwitz kommen, auf der Otto-Harzer-Straße statt Einsatz stehen sie und in Zwickau auf der Glückaufbrücke.
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3: Freitagmorgen, kurz nach 7. Wir sagen Rion de Vapu, da geht nichts mehr. Wer holt sich den nächsten Hitradio RTL Sachsen-Rekord?
4: Ja, das lösen wir noch auf in dieser Stunde.
3: Frage war ja, wer hat in seinem Leben die kürzeste Ehe geführt?
4: Mhm.
3: Spannend, wen wir gleich mit Ihnen gemeinsam hier kennenlernen werden.

0: It's a return to weekend, Freitagmorgen. Ich hoffe, Sie mit guter Laune bei Hitradio RTL. Hier sind Katja Möckel und Uwe Fischer. Es ist 7.12 Uhr und Scherze auf Kosten anderer sind immer Mist, das haben wir gelernt. Aber was jetzt abgeht, das geht wirklich auf keine Kuhhaut. Ein übler weltweiter Trend hat Sachsen erreicht und man hat keine Worte. Du hast es ja vorhin schon mal erwähnt gehabt.
1: Ja, es geht um die übergroße Katze mit dem rot-weiß gestreiften Hut, das sogenannte Cat in the Hat Phänomen ist ein gruseliger Trend, der gerade durch die sozialen Netzwerke geistert und jetzt auch in Sachsen für Panik sorgt. Also da gibt es wohl Bilder und Vorfälle in Dresden, die da gemeldet wurden, und auch in Leipzig hat die Polizei das bestätigt. Dabei versuchen Menschen im Katzenkostüm Kinder und Jugendliche zu erschrecken. Und Hintergrund ist eigentlich nur ein wirklich harmloses Kinderbuch, die Katze mit dem Hut, wo es um eine übergroße Katze mit einem übergroßen rot-weiß gestreiften Hut geht, und die verbreitet dann halt Panik, und bei TikTok und Instagram verkleiden sich nun die Leute und rennen da durch die Straße.
0: Also ich gehe im Dunkeln lang und plötzlich kommt aus der...
1: Also nichts, ja, zu einer mit so einer Maske. Stammt aus den USA, dieser Trend, und ja, ist jetzt auch bei uns angekommen. Wenn du wirklich mal bei TikTok das... Ich habe das einmal jetzt angeklickt. Jetzt ist meine ganze For You-Page damit voll. Das ist wirklich gruselig. Und auch WhatsApp-Nachrichten von Hörern haben uns mittlerweile erreicht. Die natürlich, man weiß es nicht, auch durch KI generiert worden
0: sein können. Ja, das ist der große Unterschied. Wenn es ein Film ist, dann ist es alles Spaß, dann kann man das alles machen. Gucke ich mir auch gerne
1: an. Ja, aber man stellt das jetzt quasi nach und sagt, hier bei uns ist auch so eine Katze unterwegs. Und eigentlich ist es alles Quatsch.
0: Man möchte mal wieder das Internet
1: verfluchen,
0: wenn ich das sage, wenn das wirklich stimmt. Meine Meinung, am Halloween-Tag wissen alle, okay, heute erschrecken wir uns gegenseitig, aber da gehen mir auch manche Sachen zu weit, wenn du mit der großen S-Maske dann die Leute erschreckst, die du nicht kennst. Aber wenn es lustig ist, mag das alles sein. Aber am
1: In Görlitz war es, glaube ich, letztens sogar ein Clown, also als Clown und durch die Straßen rennen und Leute erschrecken. Es ist, ja.
0: Meine Frage wäre wirklich, wird das irgendwie geahndet, wenn du weißt, wer das war? Gibt es da einen Straftatbestand?
1: Wahrscheinlich, muss man mal die Polizei fragen, dass das eine Ordnungswidrigkeit ist. Oder?
0: Gut, also sagen Sie vielleicht weiter, damit man auf sowas vorbereitet ist.
1: Ja, vor allen Dingen verbreiten Sie nicht sowas noch im Netz, beziehungsweise über WhatsApp, und machen Sie die Leute ringsrum.
0: Guter Gedanke, man muss nicht jeden Scheiß mitmachen.
1: Teilen, nicht teilen, bitte.

0: 7.21 Uhr. Guten Morgen bei Hitradio RTL mit Katja Möckel und Uwe Fischer.
1: Sind die Beckys jetzt eigentlich durch hier mit ihrem ganzen Konzertwahnsinn?
0: Das
1: ja,
0: war
1: oder?
0: Die letzte Woche, jetzt ist vorbei. Wir haben eine gute Nachricht von der A4 von den Hörern bekommen. Dresden Richtung Chemnitz zwischen Dresden, Dreieck Nord und Flughafen. Nach dem Unfall ist jetzt wieder frei, Verkehr läuft. Und da kann man aufatmen als Pendler, das ist

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17: Mit Lutz Escher. Nach den tödlichen Schüssen auf zwei Behördenmitarbeiter in der Oberpfalz hat die Polizei den mutmaßlichen Täter festgenommen. Der 60-Jährige hatte bei einer routinemäßigen Waffenkontrolle zwei Mitarbeiter des Landratsamtes erschossen und sich dann in seinem Haus verschanzt. Zur Erinnerung an die erste große Montagsdemo 1989 in Leipzig gibt es zum heutigen Jahrestag in der Stadt mehrere Veranstaltungen. Unter anderem sind am Abend ein Friedensgebet in der Nikolaikirche und ein Lichtfest geplant. Die Bauarbeiten auf der B101 in Freiberg werden heute abgeschlossen. Im Laufe des Nachmittags soll die Bundesstraße wieder für den Verkehr freigegeben werden. Altkanzler Gerhard Schröder sorgt mit einem Besuch bei Russlands Präsident Putin erneut für Kritik. Schröder hatte Putin

0: Merkels 74. Geburtstag mitgefeiert. Grüne und FDP kritisierten den Besuch scharf, weil Russland weiter Krieg gegen die Ukraine führt.
1: Und wie wird's denn werden? Alles so?
2: Ja, es wird immer herbstlicher. Wir starten frisch in diesen Freitag mit einstelligen Frühwerten. In den Bergen haben wir so um die 5 im Flachland. Aktuell zwischen 7 und 9 Grad. Aber dafür gibt's wieder einen schönen Sonnenaufgang. Zumindest größtenteils. Davon werden wir allerdings auch nicht viel haben von der Sonne heute. Denn es trudeln schon wieder mehr Wolken rein und sorgen spätestens zum Nachmittag erneut für Regen bei windigen 15 Grad. Das Wochenende selbst wird dann so, naja, halb-halb. Also wenn Sie beim Pirnaer Herbstzauber am Wochenende unterwegs sind, einfach eine hübsche Jacke und eventuell einen kleinen Knirps einpacken und dann können Sie bummeln, genießen, staunen und verweilen in der schönen Innenstadt von Pirna.
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1: Und die Hörer melden Stau auf der A13 Berlin Richtung Dresden zwischen Ortrand und Thiendorf. Außerdem Blitzer in Waldenburg auf der Bahnhofstraße an der Kirche Richtung Stadt. In Dommitzsch auf dem Sandweg Richtung Wörblitz. Und Blitzer auch in Reichstätt am Blumenladen ortsauswärts.
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6: 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Und
1: vom Herbstzauber von Pirna kommen wir jetzt zu den Herbstferien von Dresden. Da haben nicht nur die Kinder 2 Wochen frei, sondern auch das blaue Wunder. Das sollten Sie gehört haben. Ab heute Abend für die nächsten 2 Wochen kein Rüberkommen für Autos. Auch Busse übrigens, ganz wichtig, fahren nicht. Nur Fußgänger und Radfahrer kommen drüber, weil ja die Brücke erhalten und saniert werden muss.

0: 7.40 Uhr.
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0: Da wollen wir mal sehen, wer hier nun von unseren Hörern die kürzeste Ehe erlebt hat. Es ist Silvia Michael aus Riesa.
2: Richtig. Jetzt erzähle mal.
3: Ja, wie das war. Ja, das waren 73 Tage am Ende.
2: 73?
0: Und das muss kein sehr schönes Abenteuer gewesen sein. Vielleicht kannst du mal in drei Sätzen, ohne zu viel verraten, warum du ganz am Anfang schon die Schnauze voll hattest. Ja, heute kann man ja ein bisschen drüber schmunzeln.
3: Weil sich manche Leute am Tag der Hochzeit um 180 Grad ändern und man manchmal auch Dinge erfährt, die man, wenn man sie vorher gewusst hätte, dazu geführt hätte, dass man gar nicht erst geheiratet hätte.
0: Aber bis zur Hochzeit warst du mit deinem damaligen Mann tatsächlich wie im siebten Himmel, wie das halt immer so ist, ne? Mit allem, was dazugehört. Und dann kommt die große Enttäuschung.
3: Genau so ist das.
0: Und dann hast du nicht lang gefackelt, ihm keine zweite Chance gegeben, gesagt, das mit so einem Menschen kann ich nicht zusammenleben, aus, vorbei.
3: Nee, das war zu heftig. Das war echt zu heftig.
0: Geheiratet habt ihr am 17.12.88 und dann hoffentlich noch schöne Weihnachten gehabt, aber dann war der Ofen schon aus, wa?
3: Bald schon vor Weihnachten vorbei.
2: Oh Gott, naja, und um die Feiertage ringsrum, da kann man sich auch schlecht scheiden lassen.
3: Ja, ne, das geht dann auch das Annullieren nicht, das ist das Problem. Deswegen musste ich dann gleich Anfang Januar zum Gericht und habe Scheidungsklage eingereicht.
2: Okay, okay. Du hast das Ganze auch irgendwie in einem Buch verarbeitet.
3: Richtig, ich habe damals eine Psychotherapie gemacht und der Therapeut hatte mitbekommen, dass ich gerade ein Studium abgeschlossen hatte. Ein Autorenfernstudium und meinte dann, naja, Sie haben doch bestimmt schon mal was vom therapeutischen Schreiben gehört. Mhm. Und habe ich gesagt, ja, da was halten Sie denn davon, wenn Sie denn schon schreiben, dass Sie das vielleicht in Ihre Bücher mit reinpacken? Und da habe ich dann so Stück für Stück immer mal einen Abschnitt mit in meinen Roman verarbeitet.
2: Okay, und heute ist auch alles wieder gut bei dir, ne? Du bist... Happy?
3: Ja, glücklicher Single.
2: Okay, also wir wollen da gar nicht so weit tief mehr eintauchen. Ich sage immer, die Vergangenheit ist Geschichte. Morgen gibt's auch noch nicht. Heute ist wichtig. Und heute...
3: Genau, man soll eben jetzt und hier leben.
0: Und jetzt greift ja nämlich in die große Kasse, pass auf.
2: Und heute holst du dir den nächsten Sachsenrekord und gewinnst 500 Euro hier bei uns. Denn das, was damals war, kann ja eh keiner mehr ändern, ne?
3: Oh, das ist super. Da freue ich mich.
2: Also 73 Tage, Silvia.
0: Die mal lieber vergessen.
2: Gehen bei uns in die Geschichte ein, aber du holst dir damit noch so ein kleines Trostpflaster.
0: Und
3: genau, das ist super. Da bedanke ich mich bei euch ganz, ganz herzlich.
0: Ja, und weißt du, was wir dir von Herzen wünschen?
3: Aber sicher doch.
0: Dass du von Zeit zu Zeit immer mal wieder so richtig große Lust hast, ein paar Zeilen zu Papier zu bringen, vielleicht fürs nächste Buch.
3: Oh, danke schön, das ist lieb.
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1: In diesen Freitagmorgen hier ist Hitradio RTL und wir hoffen, Sie haben genauso gut geschlafen wie unser Simson-Gewinner Ronny Urban in Zechau. Er hat nicht nur von einer niegelnagelneuen Simson S51 geträumt, er hat sie livehaftig hier von uns bekommen.
2: Ich weiß gar nicht, was ich sagen soll. Also so einen Kick hatte ich schon das letzte Mal bei der Geburt des Kindes, glaube ich, oder so. Wahnsinn. Man rechnet ja gar nicht damit.
1: Ja, da schießt das Adrenalin. 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
21: Ich bin Julia Wasilkow. Guten Morgen. Mitten in der Nacht hat die Polizei in der Oberpfalz zugeschlagen. Nach tödlichen Schüssen in Berngau ist der mutmaßliche Täter festgenommen worden. Er hatte zwei Mitarbeitende des Landratsamts Neumarkt erschossen. Moritz Einzel.
22: Der Mann und die Frau wollten am Nachmittag eine routinemäßige Waffenkontrolle durchführen. Da eröffnete der 60-Jährige das Feuer. Anschließend verschanzte er sich in seinem Wohnhaus. Gegen 2.20 Uhr in der Nacht dann der Zugriff. Polizeisprecherin Corinna Witt.
23: Das ist durch ein schlagartiges Eindringen von unseren Spezialkräften der Fall gewesen. Und so konnte man dann den mutmaßlichen Schützen überwältigen und letztendlich dann auch festnehmen.
22: Motiv und weitere Hintergründe sind noch unklar.
21: Mit einer Reform will die Bundesregierung den Führerschein günstiger machen. Doch wie viel können Fahrschüler künftig tatsächlich sparen? Bundesverkehrsminister Bilger hat jetzt zum ersten Mal konkrete Zahlen genannt. Es sollen mehrere hundert Euro, im besten Fall sogar bis zu 1000 Euro sein, sagte Bilger der Welt. Im Leipziger Porsche-Werk sollen künftig auch die neuen Modelle des Audi A8 produziert werden. Das berichten mehrere Medien. Bislang war die Produktion in Baden-Württemberg beheimatet. Mehr von Lutz Escher.
24: Kurz vor den Berichten hatte es in dem Audi-Werk in Neckarsulm eine Belegschaftsversammlung gegeben. Porsche selbst wollte sich nicht zu den Berichten äußern. Allerdings hatte der Leipziger Porsche-Werksleiter Gerd Rupp bereits in einem Interview erklärt, das Unternehmen prüfe, ob die Produktion des Audi A8 nicht von Neckarsulm nach Leipzig verlagert werden könnte. Die technische Plattform für die Produktion des Schwesterprodukts aus dem VW-Konzern sei in Leipzig dazu bereits vorhanden.
21: In Stolberg haben zwei Frauen in einem Juweliergeschäft Goldringe im Wert von 1.000 Euro erbeutet. Die Frauen lenkten die Mitarbeiterinnen abwechselnd ab und so gelang es ihnen, drei Ringe unbemerkt einzustecken. Kaufen wollten sie am Ende nichts und verließen das Geschäft wieder. Erst später bemerkte die Angestellte den Diebstahl und rief die Polizei. Die Täterinnen waren etwa 35 Jahre alt und sprachen gebrochen Deutsch. Mit einem Länderspiel gegen Australien starten die deutschen Fußballerinnen heute in die WM-Saison. Vor der WM 2027 in Brasilien will Bundestrainer Christian Wück sein Team gegen außereuropäische Gegner testen. Gegnerinnen in Karlsruhe sind die Australierinnen. Am Dienstag spielen die deutschen Frauen dann in Bremen gegen Japan.
0: Und jetzt macht uns die Katja hübsch mit dem Wetter.
25: Och, weiß ich, ob das so hübsch ist. Heute ist echt frisch, finde ich. Bad Bramberg hat aktuell 4 Grad, in Frohburg haben wir 7, Kamenz meldet zur Stunde 9. Langsam müssen wir uns auch wieder mit dem Thema Frost auseinandersetzen, beziehungsweise dran gewöhnen. Angefangen mit Nachtfrost, jetzt am Wochenende. Dafür ein freundlicher Start in diesen Freitag, aber die Freundlichkeit kann sich nicht lange halten. Heute später ziehen dann mehr Wolken auf und bringen zum Teil auch wieder kräftige Regenschauer mit. Das kann mal wenig, bisschen Niese sein, es kann aber auch mal kräftiger ausfallen. Die Höchstwerte heute windige 15 Grad und so ähnlich. Mischi-Maschi bleibt es dann auch am Wochenende.
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0: Auf der A72 in der Überfahrt auf die A4 Richtung Chemnitz. Stau nach Unfall. Und auf der A13 steht es auch. Berlin Richtung Dresden zwischen Ortrand und Thiendorf. Geblitzt wird im Zeisigwald in Chemnitz Richtung Steinweg, also Richtung Klinikum. Außerdem in Dommitzsch Richtung Wörblitz. Und auf der B2 am Roten Haus Richtung Bad Düben.
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0: Mischi Maschi machen wir auch gerne am Wochenende, am legendären 80er-Wochenende. Schöne Mischi Maschi von den Hits, die sie auch zum Teil vorschlagen. Und jetzt singt Ivana Spagna ihr Lied, das keiner haben wollte. Die ist ja Italienerin, aber keiner wollte in Italien dieses Lied damals spielen. Was hat sie gemacht? Sich nicht von der Teppichkante gestoppt, sondern einfach ein paar Platten nach Frankreich geschickt. Und da wurde das dann der Sommerhit und schwappte auch zu uns über. Easy Lady mit Spagna.

0: Ja, das ist der Freitag bei Radio RTL, wie er leibt und lebt.
1: Muss man sich eigentlich entschuldigen bzw. verstecken, wenn man jetzt schon Lebkuchen nascht?
0: Ja.
1: Bin ich dann die Red Flag im Supermarkt, wenn ich das jetzt schon kaufe?
0: Ja.
1: So eine Red Flag, weißt du, was das ist?
0: Ja.
1: So nennt man Leute, die, wo man überhaupt nicht drauf klarkommt.
0: Früher haben wir gesagt, ein rotes Tuch.
1: Die sofort Alarm in deinem Kopf auslösen, Leute mit einem tiefer liegenden Problem. Aber davon haben wir hier zum Glück keinen, nur Leute und Sachen, die uns schmunzelnd Richtung Wochenende bringen. Hier ist der gesungene Wetterbericht von Hitradio RTL.

0: Siehste, geht doch.
1: Von mir aus hättet ihr auch noch ein Stück länger laufen können.
2: Das kann ich mir vorstellen. Also viel Spaß beim Naschen. Man muss auch mal was machen, was man nicht tut eigentlich. Christian Biesels, der Mann von der Sendung ohne Namen, heute 19 Uhr wieder auf Hitradio RTL.

0: war einer von den Kellys bei Radio RTL. Guten Morgen mit Katja Möckel und Uwe Fischer. Haben Sie heute schon jemanden getroffen, der komisch guckt?
1: Der komisch guckt?
0: Ja, wir wollen uns nämlich mal etwas erklären lassen.
1: Ach so, warum wir pikiert sagen, wenn jemand beleidigt oder gekränkt daher schaut.
0: Ja.
1: Das weiß unser helles Köpfchen Matthias Dreim.
2: Aha, in 30 Sekunden. Der Begriff pikieren, der taucht gleich ein paar Mal auf. Im Gartenbau werden zum Beispiel beim Pikieren zu dicht stehende Pflänzchen auseinandergezupft. In der Lebensmittelproduktion hilft Pikieren bei der Herstellung von Schimmelkäse. Auch in der Küche wird pikiert für das pikiert schauen. Gehen wir allerdings zurück ins Frankreich des 18. Jahrhunderts. Von dort kommt das Verb piquer, was stechen bedeutet. Da haben wir einmal eine Verbindung zum Kartenspiel. Ja, da gibt's ja auch den Stich. Aber vor allem zur mittelalterlichen Waffe der sogenannten Pike. Es war eine Art Lanze. Damit konnte man auf jemanden einstechen und diese körperliche Gewalt, die wurde auf die Psyche übertragen. Jemand, der pikiert schaut, ist sozusagen von emotionalen Nadelstichen getroffen. Der Stolz oder die Ehre sind angepiekst.
0: Mhm. Wieder was dazugelernt. Was pikieren wir denn heute in der Küche? Worauf haben wir denn Appetit?
1: Fragst du mich jetzt?
0: Keine Ahnung.
1: Keine Ahnung.

0: Sonntagmorgen bei Radio RTL. Horstseefischen ist am Wochenende.
1: Mhm.
0: Und Sie denken daran, dass es da auch weiträumige Absperrungen gibt, dass man da nicht einfach so vorbeikommt, auch für
1: Eltern. Weil du meinst es wegen Wochenende oder so, Weekend-Song gerade.
0: Ab heute, ja.
1: Ich suche die Verbindung manchmal, weißt du?
0: Ich brauche keine Verbindung.
1: Die Verknüpfung. Aber ich brauche eine Verknüpfung. Heute steht 9. Oktober auf dem Kalender. Heute ist nicht nur Tag der Kuriositäten, heute ist auch Tag der vielen Fragen. Was ist eigentlich aus dem Puma in München geworden?
0: Na eben, eine Ente wahrscheinlich.
1: Ist Kim Virginia Gray nun schwanger gewesen oder nicht? Und haben Sie schon den Glückspulli vom Yogi beim Discounter gekauft?
0: Der macht jetzt Werbung, ne?
1: Gibt's doch.
0: Yogi Löw.
1: Bei Lidl für 50 Euro. Dieses Teil war so irgendwie zur Weltmeisterschaft.
0: Das war Kult, ja.
1: Naja. Fragen über Fragen.

0: Haben Sie schon den Glückspulli vom Yogi beim Discounter gekauft?
1: Der macht jetzt Werbung, ne?
0: Gibt's doch.
1: Yogi Löw.
0: Bei Lidl für 50 Euro. Dieses Teil war so irgendwie zur Weltmeisterschaft.
1: Das war Kult, ja, ja.
0: Naja. Fragen über Fragen, aber Antworten gibt's nur hier in Hitradio RTL aktuell 8:30.
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8: Das war eine Stimmenimitation, nicht Horst.
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14: Mit Lutz Escher. In der Oberpfalz sind bei einer routinemäßigen Waffenkontrolle zwei

0: Mitarbeiter des Landratsamtes erschossen worden. Der mutmaßliche Täter, ein 60-Jähriger, wurde in der Nacht festgenommen. Er hatte sich in seinem Wohnhaus verschanzt. Die Kriminalpolizei hat zur Bekämpfung der Kinderpornografie in dieser und der letzten Woche 16 Wohnungen in Chemnitz, im Erzgebirge und in Mittelsachsen durchsucht. Dabei wurden zahlreiche Speichermedien beschlagnahmt, die jetzt ausgewertet werden. In Stolberg haben zwei Frauen in einem Juweliergeschäft Goldringe im Wert von 1.000 Euro erbeutet. Die Frauen lenkten die Mitarbeiterin am Mittwoch abwechselnd ab und so gelang es ihnen, drei Ringe unbemerkt einzustecken. Mit einer Reform will die Bundesregierung den Führerschein günstiger machen. Verkehrsminister Steffen Bilger spricht in der Welt von mehreren hundert Euro, im besten Fall sogar bis zu 1.000 Euro. Mit einem Länderspiel gegen Australien starten die deutschen Fußballerinnen heute Abend in Karlsruhe in die WM-Saison. Vor der Weltmeisterschaft nächstes Jahr in Brasilien will Bundestrainer Christian Wück sein Team gegen außereuropäische Gegner testen.
1: Und wir schauen aufs Katja Möckel-Wetter.
2: Ja, es wird wieder Zeit für Sauna, um den Immun-Turbo anzuschmeißen. Ich werde am Wochenende mal wieder so ein paar Ingwer-Shots bauen, denn es ist und bleibt Erkältungswetter. Wir starten schön, aber frisch bei Frühwerten zwischen 7 und 9 Grad. Maximal gibt es heute 15, allerdings wird die Sonne von immer mehr Wolken verdrängelt und am Nachmittag sind dann auch wieder Regenschauer möglich. Dazu werden wir auch ins Wochenende gepustet, also der Wind wird unser Wochenendbegleiter sein bei einem bunten Mix aus Herbst. Herbstmix-Wochenende.
1: So ja, wenn sie dann an den nächsten Ingwer-Shot gebaut hat, dann wird das besser.
2: Der ist lecker, ja.
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1: Es staut auf der B95 Richtung Othal zwischen Hartau und Burkhardsdorf plus 10 Minuten. Und Blitzer in Groß-Hartau auf der B6, wenn Sie von Schiebock reinkommen. In Leipzig auf der Adenauer Allee stadtauswärts und in Reichstätt am Blumenladen sowie in Tanneberg Mitte Richtung Schönfeld.
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1: 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Und jetzt fragt sich das ganze Land, wie baut Katja Möckel ihre Ingwer-Shots? Was kommt da rein? Apfel oder?
2: Keine Ahnung, das macht der Thermomix.
1: Das ist so leicht, das ist nicht zu fassen.
5: Hey. Wirklich der leckerste Ingwer-Shot ever.
1: Ja, und noch der teuerste.
5: Wieso?
1: Der muss ja das Ding erstmal kaufen für Tausende von Euro.
5: Das hat sich schon lange
1: natürlich
5: ausbezahlt.
1: Ja. Ja. So, wir haben heute was Großes erlebt. Sachsen-Rekordhalterin neue ist Silvia Michael aus Riesa. Die war nur 73 Tage verheiratet und damit die kürzeste Ehe des Landes geführt, hier unter der Hörerfamilie. Und wir haben gleich noch eine andere Wochenendüberraschung für alle Konzertfreunde vorbereitet, die endlich mal ausgehen wollen für morgen Abend. Wir verraten 5 Minuten, worum es geht, hier bei Hitradio RTL.

0: coole alte Onkel Cracker um 8.41 Uhr bei Hitradio RTL. Mögen Sie diesen Mann, der hier gerade singt? Dann werden Sie uns gleich umwerfend finden für unsere Idee.
1: Das klingt nach Bryan Adams, wa?
0: Kommt nächstes Jahr, hat sie herumgesprochen, nach Dresden zur Semperoper. Schön, großes Konzert, so lange
1: wird hin. Wird Open Air spielen, ja.
0: Und morgen ist es dann in Leipzig schon soweit.
1: Ja, oder? Da spielt er in der Arena, ist wirklich komplett ausverkauft. Aber wir kennen ja Leute und die kann man gut bezirzen. Wenn man sagt, hier...
0: Pling, pling. Die Katja Möckel noch pling, pling.
1: Gib mir doch mal ein paar Tickets. Aber nicht für mich, die würde ich gerne an Sie weiterreichen. Also wenn Sie Lust haben, morgen zu Bryan Adams zu gehen, dann sollten Sie dranbleiben. Wir haben noch welche für den großen Meister. Das machen wir Viertelstunde?
0: Ja,
1: 20 Minuten.
0: Ja.

0: Michael Jackson bei Radio RTL. Hast du schon dein Gebot abgegeben für die rote Jacke von ihm aus dem Thriller-Video, die jetzt versteigert wird?
1: Die ist doch schon unterm Hammer gewesen, oder? Da ist doch schon durch.
0: Im Dezember wird das, du wolltest doch nach Abu Dhabi fliegen, wo die Auktion dann ist. Mhm. Und Mindestgebot ist 10 Millionen. Übrigens, bin gespannt, wer sich das leistet. Und schade eigentlich, dass sie es weggeben. Die Familie braucht bestimmt kein Geld. So, wir haben eine aktuelle Verkehrsblitzermeldung übrigens, hey. Und zwar aus Zittau, da stehen sie auf der Humboldt-Siedlung. Und in Leipzig wird geblitzt auf der Torgauer Straße.

0: Es ist gleich um 9 Uhr, die 90er um 9 gehen los bei Hitradio RTL. Dusty Springfield und Everything But The Girl. Und mit einem Jimmy Somerville, der sich im Reggae-Sound zeigt.
1: Ich glaube, im zweiten Leben wäre ich Sängerin. Ich kann das.
0: Gut, dass wir nicht ein zweites Leben glauben, sonst müssten wir das ertragen. Nach der Werbung geht's hier
1: ich
0: los.
1: Ich liebe es.
0: Bei Hitradio RTL.
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16: Ich bin Julia Wasilkow. Guten Morgen. Für viele ist er mittlerweile unbezahlbar geworden. Der Führerschein, das will die Bundesregierung ändern. Mit einer Reform soll der Führerschein günstiger werden. Diana Kramer.
17: Im bundesweiten Schnitt kostet der Führerschein aktuell rund 3.400 Euro, teilweise aber auch deutlich mehr. Hier soll die Reform gegensteuern. Mit mehr digitalem Unterricht und weniger Sonderfahrten über Land und nachts zum Beispiel und weniger Papierkram. Stand jetzt sollen die neuen Regeln im neuen Jahr in Kraft treten. Bundestag und Bundesrat müssen noch zustimmen.
16: Heute vor 37 Jahren begann die friedliche Revolution, die das Ende der DDR einläutete.
18: Wir sind dabei!
16: Abend des 9. Oktober 1989 gingen in Leipzig bei der ersten großen Montagsdemo schätzungsweise bis zu 100.000 Menschen auf die Straße. So viele wie nie zuvor. Trotz vieler Sicherheitskräfte gab es keine Gewalt. Die Menschenmassen zogen friedlich über den Innenstadtring. Im Gedenken daran gibt es heute in der Messestadt mehrere Veranstaltungen. Die Polizei hat zur Bekämpfung der Kinderpornografie mehrere Wohnungen in Chemnitz, im Erzgebirge und in Mittelsachsen durchsucht. Mehr von Carsten Kulisky.
8: Die Beamten statteten in zwei koordinierten Aktionen in dieser und der vergangenen Woche insgesamt 16 Beschuldigten einen Besuch ab. Sie sollen kinderpornografische Inhalte besessen oder verbreitet haben. Bei den Razzien wurden zahlreiche Handys, Computer und andere Speichermedien beschlagnahmt. Diese werden jetzt ausgewertet. Die überwiegend deutschen Verdächtigen sind zwischen 14 und 76 Jahre alt. Verhaftet wurde niemand.
16: In Berngau in der Oberpfalz hat ein Mann zwei Mitarbeiter des Landratsamts bei einer Waffenkontrolle erschossen. In der Nacht konnte die Polizei den mutmaßlichen Täter überwältigen und festnehmen. Er soll gestern Nachmittag bei einer routinemäßigen Überprüfung das Feuer eröffnet haben. Anschließend verschanzte er sich in einem Wohnhaus. Warum er die beiden Behördenvertreter getötet hat, ist unklar. Um 11 Uhr verkündet die norwegische Nobeljury, wer den diesjährigen Friedensnobelpreis erhält. Vorgeschlagen worden sind insgesamt 208 Personen und rund 80 Organisationen. Auch US-Präsident Trump ist unter den Nominierten. Dass er geehrt wird, ist aber unwahrscheinlich.
18: Das Katja Möckel, Wetter?
19: Ja, kurz und knackig, denn das Wochenende wartet. Und es wird, glaube ich, das erste richtig turbulente Herbstwochenende, von allem was dabei, wie auch schon heute. Sonne, später Wolken, möglicher Regen, dazu eine Brise Wind und Höchstwerte von um die 15 Grad.
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21: Und es gibt aktuelle Blitzer in Irfersgrün Richtung Zwickau, kurz hinterm Bäcker stehen sie. In Leipzig auf der Adenauer Allee, stadtauswärts der Superblitzer. Und in Chemnitz, Zeisigwald auf dem Steinweg Richtung Klinikum.
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19: Du meinst Bryan Adams?
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0: dass die Springfield läuft bei Hitradio RTL. Die 90er um 9 am Freitagmorgen und unsere Überraschung, die wollen wir jetzt mal aus dem Hut zaubern. Wer ist denn dran am Telefon? Guten Morgen.
1: Hier ist der Jens Uwe aus Leipzig.
2: Hat noch nichts vor am Wochenende und den würden wir jetzt gerne zu Bryan Adams schicken. Bist du damit einverstanden?
1: Das ist cool.
2: Wir machen es kurz und schmerzlos.
0: Ich hoffe, du bist kein einsamer Mensch und findest jemanden, der dich zu diesem Knaller...
2: Hm?

0: Nein, da kommt mein Schatz mit. Tiziana.
1: Schickt uns gerne mal einen Eindruck, wie es gewesen ist. Da würden wir uns sehr
0: freuen. Das werden wir machen.
1: Ja?
0: Da werden wir Video machen und euch schicken.
1: Sehr schön. Gerne. Wenn es mal wieder so passt.
0: Genau. Dann wünsche ich euch ein schönes Wochenende und macht weiter so.
1: Und euch viel Spaß bei Bryan Adams.
2: Wir stimmen uns gleich mal ein mit Cloud Number 9 auf Hitradio RTL.
0: Dankeschön.

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9: Radio RTL Sachsenwetter. Erste leichte Schauer sind schon wieder angekommen bei uns. Im Vogtland sind die gerade unterwegs rund um Plauen bei derzeit 9 Grad. Ansonsten haben wir es noch trocken, aber recht frisch. Döbeln meldet 10 Grad. Da ist die Sonne allerdings draußen. In Sebnitz sind es 9 Grad. Also das geht hier nur langsam vorwärts mit den Temperaturen. Auf 11 bis 16 Grad schaffen wir es maximal. Es ist mitunter ganz schön windig und zur Sonne kommen heute auch immer noch mal einige dichte Wolken. Am Nachmittag kann es dann öfter mal nass werden. Da kann es auch mal ein paar kräftige Schauer mit untergeben. Morgen und übermorgen ähnlich. Also es bleibt wechselhaft, das Wochenende ziemlich windig. Es gibt Sonne, es gibt Wolken und es gibt ein paar Schauer und einzelne Gewitter. An den Temperaturen ändert sich nicht so sehr viel. 12 bis 17 Grad.
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9: A4 Dresden Richtung Chemnitz, zwischen Siebenlehn und Berbersdorf ein defekter LKW auf der Standspur, in der Kurve allerdings. Dann ist auf der B169 zwischen Brieske und Hörlitz gerade ein Fahrzeug liegen geblieben und gesperrt wegen des Horstseefischens in Wermsdorf an diesem Wochenende. Die S24 Grimmaer Straße in Wermsdorf und die S38 zwischen dem Abzweig Kolm und Mutschen. Geblitzt wird frisch auf der B6 in Lonnewitz beidseitig, danke an Ramona. Dann B6 Richtung Halle bei DHL. B93 in Wiesenburg beidseitig. In Ostrau stehen sie Richtung B169 in der 30er-Zone. Dankeschön an André. In Dona auf der Möglitztalstraße Richtung Wesenstein. Görlitz, alte Niskia Straße stadtauswärts. Am Ortsausgang Knauendorf, Mögelner Straße Richtung Leisnig. Es blitzt in Irfersgrün. Hier stehen sie auch kurz vorm Ortsausgang und zwar Richtung Hirschfeld. Und noch zwei neue Blitzer. Einmal aus Dresden, Saalhausener Straße stadtauswärts. Aus der Frontscheibe raus und in Leipzig die Riesa Straße stadteinwärts, in der 30er-Zone stehen sie.
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0: Und Jason Donovan auf Hitradio RTL zum Freitag mit Especially for You, nur für dich. Und nur für den Ronny Urban aus Zechau sind Uwe Fischer und Katja Möckel aus der Hitradio RTL Morning Show gestern nach der Sendung nach Thüringen gefahren, aus gutem Grund.
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0: Ja, gestern Morgen abgeräumt hat er, Busfahrer Ronny. Gerade um kurz nach sechs die ersten Fahrgäste eingesammelt im Altenburger Land. Sein Name wurde hier genannt bei uns im Programm. Hat's über die Hitradio RTL App selbst gehört. Sehr cool. Und viele haben sich so zeitig dann aber auch schon zurückgemeldet bei ihm, dass er anrufen soll. Und da hat er noch zu tun gehabt, die Leute abzuwimmeln, damit die Leitung zum Zurückrufen frei ist. Aber alles wunderbar geklappt. Ronny Urban ist versorgt mit seinem schicken, niegelnagelneuen Kultmoped.
2: Bist du gespannt?
3: Aber wie?
2: So, dann machst du jetzt mal Simsalabim.
3: Simsalabim.
2: Ich wünsche mir eine niegelnagelneue Simson
3: ich
2: hier dahin.
3: Ich wünsche dir eine niegelnagelneue Simson S51 dahin. Wie geil ist das denn? Los, drauf mit dir, komm. Ich hab noch nie so ein neues Moped besessen. Oh, ich weiß gar nicht, was ich sagen soll.
0: Oh, ist auch richtig hübsch. In Saftgrün. Gucken Sie gerne mal online bei uns, beziehungsweise auch bei Facebook und Instagram @hitradio_rtl. Und dann natürlich wichtig, nicht nur vor Neid ablasten, sondern selber mitmachen in der Hitradio RTL App. Da melden Sie sich an für Ihre schicke neue Simme und dann kommt die auch bald zu Ihnen geflogen.
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0: Und da sind sie mit Hitradio RTL einmal zum Mond und zurückgeflogen zum Freitagvormittag. Auch schön. Savage Garden hier gerade gehört. 80er, 90er, 100% Sachsen-Sound. Und damit geht's gleich weiter. Aus dem Jahr 86, Albano und Romina Power mit Sempre Sempre. Und 80er-Wochenende geht wieder los. 14 Uhr ist Start mit Ihren Lieblingshits. Machen Sie gerne mit. Wünschen Sie sich Ihren Lieblings-80er per WhatsApp an der 0351 5000 2000. Wir schenken Ihnen an diesem Wochenende auch wieder eine fantastische Auszeit zu zweit. Mehr dazu gleich nach den Themen des Tages in Hitradio RTL aktuell um 11.
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15: Ich bin Julia Wassilkow. Kreml-Chef Putin feiert Geburtstag und der Altkanzler feiert mit. Auf Gerhard Schröder prasselt nach dem Besuch in Russland heftige Kritik ein. Die Grünen-Politikerin Göring-Eckardt schrieb bei X: Eine Schande für Deutschland, ein Verrat an Europa. Deutliche Worte fand auch Marie-Agnes Strack-Zimmermann. Die Vorsitzende des Verteidigungsausschusses des Europaparlaments schrieb: Gerhard Schröder, Deutschlands frechster Rentner. In Leipzig wird heute der 37. Jahrestag der Friedlichen Revolution gefeiert. In Gedenken an die erste große Montagsdemo am 9. Oktober 1989. Clarissa Kunert berichtet.
16: An dem Abend versammelten sich erstmals richtig viele Menschen auf dem Innenstadtring. Ihre Zahl wurde auf 70 bis 100.000 geschätzt. Und die Sicherheitskräfte ließen sie laufen. Es gab keine Gewalt. Und das war der Anfang vom Ende der DDR. Zur Erinnerung gibt es heute Abend wieder das Lichtfest. Vorher ab 17 Uhr auch das traditionelle Friedensgebet in der Nikolaikirche. Von 19 bis 23 Uhr ist dann der Lichtweg durch die Innenstadt geöffnet, zwischen Nikolaikirche und Matthäikirchhof.
15: In Pirna sind ein 41-jähriger Mann und seine 4-jährige Tochter mit schweren Stichverletzungen aufgefunden worden. Ersten Erkenntnissen zufolge könnte der Vater selbst hinter dem blutigen Zwischenfall stecken, hieß es von der Polizei. Man ermittle wegen eines versuchten Tötungsdeliktes. Möglicherweise wollte der Vater zunächst seiner Tochter und dann sich selbst das Leben nehmen. Die genauen Hintergründe der Tat sind allerdings noch unklar. Für viele ist er mittlerweile unbezahlbar geworden. Der Führerschein. Das will die Bundesregierung ändern. Mit einer Reform soll der Führerschein günstiger werden. Diana Kramer.
17: Im bundesweiten Schnitt kostet der Führerschein aktuell rund 3.400 Euro, teilweise aber auch deutlich mehr. Hier soll die Reform gegensteuern. Mit mehr digitalem Unterricht und weniger Sonderfahrten über Land und nachts zum Beispiel und weniger Papierkram. Stand jetzt sollen die neuen Regeln im neuen Jahr in Kraft treten. Bundestag und Bundesrat müssen noch zustimmen.

0: In Frankreich reagiert die Regierung erstmals mit konkreten Maßnahmen auf die anhaltenden Proteste von Schülerinnen und Schülern. Kurzfristig sollen 3000 Vertretungslehrer eingesetzt werden. Sie sollen an den Schulen helfen, an denen der Lehrermangel am drängendsten ist. In Frankreich demonstrieren seit Wochen Schülerinnen und Schüler für bessere Lernbedingungen.
1: Kostet Radio RTL Freitagswetter. Es gibt ganz vereinzelt ein paar leichte Schauer im Vogtland. Da haben wir besonders viele dichte Wolken auch festhängen. Ansonsten ist es eigentlich relativ freundlich aufgelockert mit viel Platz für Sonnenschein. Im Moment noch. Temperaturen kommen nur so langsam aus dem Knick, sind an vielen Stellen jetzt bei um die 11, 12 Grad und maximal 16 sind heute drin. Also im Moment noch weitestgehend trocken, da kommen aber heute noch mal ein paar Schauer nach. Und windig wird es auch, das Wochenende ähnlich unbeständig. Da ist so ziemlich viel mit dabei, also ein kräftiger Wind, mitunter auch Sturm. Vor allem in den Morgenstunden noch Regen, dann zieht das Ganze über den Vormittag erstmal ein bisschen raus. Dahinter lockert es auch auf, also etwas Sonnenschein wird es geben morgen. Ansonsten am Nachmittag noch mal neue einzelne Schauer bei 12 bis 17 Grad und ähnlich fällt der Sonntag aus.
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1: A4, Chemnitz Richtung Dresden. Achtung, wir haben eine LKW-Panne zwischen Berbersdorf und Siebenlehen auf der Standspur in der Kurve. Hier ist auch die rechte Spur gesperrt. Dann die A4 Dresden Richtung Chemnitz. In der Auffahrt Dresden-Neustadt ein defekter LKW. Die A38 Halle Richtung Leipzig ist wegen einer LKW-Panne jetzt sogar gesperrt. Zwischen Leipzig-Neuerhardt und Leipzig-Süd die letzte freie Abfahrt Leipzig-Neuerhardt. B169 zwischen Brieskow und Hörlitz aufpassen, da ist ein Fahrzeug liegen geblieben und es wird geblitzt auf der B6 in Lonnewitz beidseitig. B93 in Wiesenburg beidseitig. In Ostrau Richtung B169 in der 30er-Zone. Dann Görlitz, alte Niesgier Straße stadtauswärts. In Naundorf am Ortsausgang wird auf der Mögelner Straße Richtung Leisnig geblitzt. Dann Irfersgrün, kurz vom Ortsausgang Richtung Hirschfeld. In Dresden ist es die Saalhausener Straße stadtauswärts und Leipzig-Riesa Straße stadteinwärts, 30er-Zone.
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mit Kiss Me hier bei Hitradio RTL. Wir haben es kurz vor 11:30, geht Richtung Mittag und dem Wochenende immer näher entgegen. Wer da vielleicht keine Lust hat zu kochen diesmal und

0: auch neugierig ist auf Neues. Streetfood on Tour steht an, und zwar auf dem Marktplatz in Taucha von heute bis Sonntag. Eintritt ist frei und los geht's heute Nachmittag um 14 Uhr. Was noch los ist bei uns in Sachsen, das hören Sie gleich nach 11:30 bei Hitradio RTL.
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12: Eine Minute nach 11:30 mit Radio RTL mit dem Sachsenwetter. Und da gibt's mal Sonne, mal dickere Wolken. Es gibt vor allem aus Richtung Westen gelegentlich Regen. Die Höchstwerte heute zwischen 11 und 16 Grad. Also das ist einen ganzen Zacken frischer geworden hier. Windig auch, das macht's noch ein bisschen ungemütlicher. Und das Wochenende wird auch ziemlich unbeständig. Also morgen früh kann's vor allem noch regnen. Das wird über den Vormittag dann so langsam rausziehen. Und dann wird's in der zweiten Tageshälfte auf jeden Fall freundlicher und trockener. Dann ist vereinzelt nur Regen noch dabei und die Sonne boxt sich ein bisschen besser durch. 12 bis 17 Grad, Sonntag ähnlich.
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12: A4 Dresden Richtung Chemnitz, die Auffahrt Dresden-Neustadt ist blockiert. Durch einen defekten LKW, Vorsicht bitte. A14 Leipzig Richtung Dresden, hier haben wir am Rastplatz Mühlenberg zwischen Leisnig und Döbeln-Nord eine ungesicherte Unfallstelle auf der linken Spur und auch schon 3 Kilometer Stau, 17 Minuten Zeitverlust im Moment. A38 Halle Richtung Leipzig, hier kein Durchkommen zwischen Leipzig-Neuerhardt und Leipzig-Süd. Grund dafür ist ein defekter LKW, also die Fahrbahn ist in diese Richtung voll gesperrt. Der Rückstau bis Neuerhardt. Auf der B169 klemmt's zwischen Brieske und Hörlitz. Da ist ein Fahrzeug liegen geblieben und es blitzt auf der B6 in Lonnewitz beidseitig. B93 in Wiesenburg auch beidseitig. Dann B156 am Abzweig Bärwalde Richtung Oest. In Ostrau Richtung B169 in der 30er-Zone. Frisch in Zittau, Humboldt-Siedlung Richtung Olbersdorf. In Pirna auf der Lohmener Straße Richtung Kaufland und Dresden-Saalhausener Straße stadtauswärts. Hier aus der Frontscheibe raus, danke an Fanny. Und in Leipzig, Riesaer Straße, stadteinwärts in der 30er-Zone.
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0: Freitag ist. Hitradio RTL hier. Wir haben es 11:45 am Mittwoch, am Mittag. Und wir bereiten uns schon mal vor.
1: Wochenende.
0: Ja, besser ist es. Genau so sieht's aus. Und da lässt sich's prima bummeln und genießen. Spaß haben unbedingt. Zum Beispiel morgen und am Sonntag beim Pirner Herbstzauber auf dem Marktplatz und der Altstadt. Dazu Action für die Kids von 10 bis 18 Uhr. Verkaufsoffener Sonntag zudem noch ab 13. Und wer sich gerne den Duft von frischen Räucherwaren um die Nase wehen lässt und auf Fisch steht, na, auf den wartet natürlich das Highlight an diesem zweiten Oktoberwochenende mal wieder. Das Horstseefischen am Horstseedamm in Wermsdorf. Also da ist Volksfeststimmung garantiert beim inzwischen größten Fischerfest Deutschlands mit traditionellem Fischerzug und vielem mehr. Zieht auch jährlich zehntausende Besucher an, also da können Sie gerne dabei sein. Wir hoffen, dass das Wetter mitspielt, aber so verkehrt wird es, glaube ich, nicht. Wie genau? Das hören wir jetzt von unserer Ulknudel Christian Bieselt aus der Sendung Ohne Namen hier bei Hitradio RTL. Es kommt für Sie der gesungene Wetterbericht fürs Wochenende.

0: Siehste, geht doch.
1: Dankeschön an Christian Biesel für den gesungenen Wetterbericht fürs Wochenende. Und der Mann ist heute für Sie live wieder am Start. Live on air hier bei Hitradio RTL ab 19 Uhr in der Sendung Ohne Namen.

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15: Ich bin Julia Wassilkow. Kreml-Chef Putin feiert Geburtstag und der Altkanzler feiert mit. Auf Gerhard Schröder prasselt nach dem Besuch in Russland heftige Kritik ein. Die Grünen-Politikerin Göring-Eckardt schrieb bei X: Eine Schande für Deutschland, ein Verrat an Europa. Deutliche Worte fand auch Marie-Agnes Strack-Zimmermann. Die Vorsitzende des Verteidigungsausschusses des Europaparlaments schrieb: Gerhard Schröder, Deutschlands frechster Rentner. In Leipzig wird heute der 37. Jahrestag der Friedlichen Revolution gefeiert. In Gedenken an die erste große Montagsdemo am 9. Oktober 1989. Clarissa Kunert berichtet.
16: An dem Abend versammelten sich erstmals richtig viele Menschen auf dem Innenstadtring. Ihre Zahl wurde auf 70 bis 100.000 geschätzt. Und die Sicherheitskräfte ließen sie laufen. Es gab keine Gewalt. Und das war der Anfang vom Ende der DDR. Zur Erinnerung gibt es heute Abend wieder das Lichtfest. Vorher ab 17 Uhr auch das traditionelle Friedensgebet in der Nikolaikirche. Von 19 bis 23 Uhr ist dann der Lichtweg durch die Innenstadt geöffnet, zwischen Nikolaikirche und Matthäikirchhof.
15: In Pirna sind ein 41-jähriger Mann und seine 4-jährige Tochter mit schweren Stichverletzungen aufgefunden worden. Ersten Erkenntnissen zufolge könnte der Vater selbst hinter dem blutigen Zwischenfall stecken, hieß es von der Polizei. Man ermittle wegen eines versuchten Tötungsdeliktes. Möglicherweise wollte der Vater zunächst seiner Tochter und dann sich selbst das Leben nehmen. Die genauen Hintergründe der Tat sind allerdings noch unklar. Für viele ist er mittlerweile unbezahlbar geworden. Der Führerschein, das will die Bundesregierung ändern. Mit einer Reform soll der Führerschein günstiger werden. Diana Kramer.

0: Im bundesweiten Schnitt kostet der Führerschein aktuell rund 3.400 Euro, teilweise aber auch deutlich mehr. Hier soll die Reform gegensteuern. Mit mehr digitalem Unterricht und weniger Sonderfahrten über Land und nachts zum Beispiel und weniger Papierkram. Stand jetzt sollen die neuen Regeln im neuen Jahr in Kraft treten. Bundestag und Bundesrat müssen noch zustimmen.
1: In Frankreich reagiert die Regierung erstmals mit konkreten Maßnahmen auf die anhaltenden Proteste von Schülerinnen und Schülern. Kurzfristig sollen 3000 Vertretungslehrer eingesetzt werden. Sie sollen an den Schulen helfen, an denen der Lehrermangel am drängendsten ist. In Frankreich demonstrieren seit Wochen Schülerinnen und Schüler für bessere Lernbedingungen.
2: So, dann werfen wir mal einen Blick auf das Hitradio RTL Sachsenwetter und auf die neuesten Temperaturen. Wir haben in Stolberg 10 Grad, aktuell in Stolpen 11 und in Niesky 12 Grad. Ein bisschen Luft ist noch nach oben, 16 Grad hier der Topwert für heute. Es ist gar nicht so schlecht, also an den meisten Stellen auch immer noch trocken. Es sind so ganz vereinzelt mal ein paar leichte Schauer im Westen Sachsens dabei. Da kommt auch noch mal was nach, aber sonnige Abschnitte eben auch dabei, nur der Wind stört. 11 bis 16 Grad und das sieht von den Temperaturen her ähnlich aus. Morgen gibt es dann 12 bis 17. Es bleibt ziemlich windig, kann auch mal stürmisch werden und es bleibt auch ziemlich wechselhaft. Also da ist alles mit dabei, Sonne, Wolken, Wind und auch mal Regen und einzelne Gewitter dann am Sonntag.
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2: A4 Dresden Richtung Chemnitz, in der Auffahrt Dresden-Neustadt bitte aufpassen, da steht ein kaputter LKW. A14 Leipzig Richtung Dresden, hier ist Stau nach einem Unfall angesagt am Rastplatz Mühlenberg zwischen Leisnig und Dübbeln-Nord, dauert es etwa 22 Minuten länger. Dann kein Durchkommen auf der A38 Halle Richtung Leipzig, durch einen defekten LKW ist die Fahrbahn gesperrt zwischen Leipzig-Neuerhardt und Leipzig-Süd, der Rückstau bis Neuerhardt. Dann wird geblitzt und zwar auf der B156 am Abzweig Bärwalde Richtung Uist, in Ostrau Richtung B169, 30er-Zone, in Zittau auf der Humboldt-Siedlung, Pirna, Lohmener Straße Richtung Kaufland, es blitzt in Irfersgrün Richtung Hirschfeld und in Dresden Saalhausener Straße stadtauswärts.
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2: So, es ist Freitag, aber ein ganz besonders schöner für die Kids in Sachsen. Für die heißt es jetzt wieder
6: Juhu-Ferien!
2: Na bitte, endlich geschafft. 2 Wochen frei, yay! Und die besten Herbstferien-Tipps, die haben wir für Sie mal draufgepackt auf unsere Seite hitradio-rtl.de. Guten Start Richtung Wochenende.

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0: Kommen Sie entspannt durch den Freitagmittag. Die Rhythmics und The Miracle of Love. Hier ist Hitradio RTL gleich mit Hathaway. Der gibt Schwung. Für das, was noch zu tun ist, bevor es ins Wochenende geht. What is Love? Gleich nach dem Blick aufs Wetter und die Straßen in Sachsen. Und was so los ist am Wochenende hier bei Hitradio RTL. Hören Sie es.
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4: Na, da haben wir es doch schon weit gebracht. Wir haben es 12:30 am Freitagmittag, Hitradio RTL mit dem Sachsenwetter. Und das ist ein ziemlich frischer Start ins Wochenende diesmal. Zwischen 11 und 16 Grad landen wir heute maximal. Aktuell haben wir in Bautzen 12 Grad. Da ist morgen Herbstfest angesagt. In Bad Schandau 12 Grad. Da wird am Sonntag im Nationalparkzentrum Apfelfest gefeiert. Und 12 Grad zum Dritten in Leipzig. Da steht morgen Nachtflohmarkt an. Von 15 bis 22 Uhr auf dem Agrarmessegelände. Wetter ist okay, Herbst eben, also seien Sie da ein bisschen drauf vorbereitet, wenn es rausgeht. Das kann immer mal auch eine Ladung Regen geben. Momentan sind es nur ganz vereinzelt, auch ganz leichte Schauer nur im Westen Sachsens. Da kann heute noch mal was nachkommen. Ansonsten hier eine Mischung aus Sonne und Wolken. So, und die nächsten beiden Tage dann auch eher wechselhaft. Also vor allem morgen in der ersten Tageshälfte noch ein paar Schauer. Die ziehen dann raus und dann lockert es auf. Dann lässt sich vor allem am Nachmittag öfter die Sonne blicken. Nur vereinzelt kann es dann noch regnen, 12 bis 17 Grad. Sonntag ähnlich, vereinzelt auch mal mit einem Gewitter.
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4: A4 Dresden Richtung Chemnitz. Die Auffahrt Dresden-Neustadt ist weiterhin blockiert durch einen defekten LKW. Vorsicht. A14 Leipzig Richtung Dresden. Da staut es sich zwischen Leisnig und Döbeln-Nord nach einem Unfall am Rastplatz Mühlenberg. Linke Spur ist blockiert. Aktuell dauert es hier 26 Minuten länger. Die A38 Halle Richtung Leipzig ist zwischen Leipzig-Neuhardt und Leipzig-Süd durch einen defekten LKW weiterhin vollgesperrt. Und es kommt zu Sperrungen in Wermsdorf bis zum Sonntag wegen des Horstseefischens. Betroffen die S38 zwischen dem Abzweig Kolm und Mutschen und die S24 Grimmaer Straße in Wermsdorf zwischen Hirschplatz und Ortsausgang. Dann gucken wir auf die neuesten Blitzer. B156 am Abzweig Bärwalde Richtung Oist, in Zittau, Humboldt-Siedlung und Pirna, Lohmener Straße Richtung Kaufland.
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0: Radio RTL mit Gianna Nini. Und man soll ja nie, nie sagen. Nach dem Motto, probieren kann man es ja mal. Lief in dieser Woche das hier bei uns.
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0: 73 Tage. So kurz war die Ehe von Silvia Michael aus Riesa. Ende der 80er war das. Und das ist Hitradio RTL Sachsen-Rekord. Dafür gab es heute Morgen für Silvia auch 500 € Rekordprämie. Und noch eine Silvia.

0: Ja, hat sich gemeldet. Silvia Böhm aus Leipzig.
1: Hallo, liebes Hit Radio RTL Team, ist die Silvia. Ich habe zwar nicht die kürzeste Ehe gehabt, aber auch eine kuriose, sage ich mal so. Ich habe an einem grünen Donnerstag geheiratet und 7 Jahre später, an einem grünen Donnerstag, bin ich wieder geschieden worden. Das fand sogar die Richterin damals sehr interessant, weil das kommt auch nicht so oft vor. Dann wünsche ich euch einen schönen Freitag und einen guten Start ins Wochenende. Tschüss.
0: Ja, starker Zufall. Dankeschön, Silvia. Also manchmal ist schon echt verrückt, ne? Und alle kuriosen Geschichten und Hitradio RTL Sachsen-Rekorde bisher können Sie sich gern anschauen auf hitradio-rtl.de.
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0: 80er, 90er, 100% Sachsen-Sound mit Aha. Sie hören Hitradio RTL am Freitag. Ich bin Ari, wünsche einen schönen und in 18 Sekunden machen wir was ganz Verrücktes.
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0: Zurück bei Hitradio RTL. Gute Stunde vom nächsten

0: Langen 80er Wochenende nur noch getrennt. Und weil Heidi uns einen schönen Musikwunsch schon geschickt hat und unsere Musikredaktion hier den richtigen Riecher hatte, gibt's jetzt die erste Wunscherfüllung.
1: Ja, hallo, hier ist die Heidi aus Altenberg und ich wünsche mir zum 80er Wochenende das Lied Sweet 16 von Billy Idol und grüße damit meine Tochter Gerda, die auch gerade süße 16 Jahre alt ist. Tschüss.
0: Na wunderbar, wenn es schon mal so passt. Also machen Sie gerne auch mit, schicken Sie uns Ihren Wunschhit aus den 80ern gerne rüber per WhatsApp-Sprachnachricht an die 0351 5000 2000. Wir haben was Tolles für Sie an diesem 80er-Wochenende hier bei Hitradio RTL, nämlich eine Auszeit für zwei im Hotel am Kurhaus im schönen Erzgebirge in Aue Bad Schlema. Alle Infos dazu bei uns im Netz, hitradio-rtl.de. Und jetzt der Billy Idol mit Sweet 16.

0: Das ist die doppelte Ladung Glückshormone hier zum Freitag. Dopamin von Purple Disco Machine auf Hitradio RTL. Und neue Musik von unserem Star-DJ aus Dresden gibt's ab Ende April. Am 30.04.2027 erscheint sein neues Album Cosmotropia. Hat er die Woche erst verraten. Wir gucken weiter nach vorn und zwar auf die nächste Stunde. Da gibt's Roxette und The Look, 80er, 90er, 100% Sachsen-Sound bei Hitradio RTL.
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16: Mit Janis Müller. Guten Tag. In Pirna sind ein 41-jähriger Mann und seine erst 4-jährige Tochter mit schweren Stichverletzungen aufgefunden worden. Ersten Erkenntnissen zufolge könnte der Vater selbst hinter dem blutigen Zwischenfall stecken, heißt es von der Polizei. Man ermittle wegen eines versuchten Tötungsdeliktes. Die genauen Hintergründe der Tat sind allerdings noch unklar. Seit Jahrzehnten setzt sie sich für Menschenrechte ein. Das wird jetzt mit dem Friedensnobelpreis honoriert. Bekommen hat ihn die südafrikanische Menschenrechtlerin Navanete Mpilai. Sie ist 85 Jahre alt, war 6 Jahre lang UN-Hochkommissarin für Menschenrechte und zuvor Richterin am Internationalen Strafgerichtshof in Den Haag. Zuletzt leitete sie eine UN-Kommission, die Menschenrechtsverletzungen im Gazastreifen und in Israel untersuchte. In Stolberg haben 2 Frauen in einem Juweliergeschäft reichlich Beute gemacht. Sie ließen am Mittwoch 3 Goldringe im Wert von 1.000 Euro mitgehen. Cindy Einhorn mit den Einzelheiten.
17: Das Duo verwickelte eine Angestellte in ein Beratungsgespräch und ließ sich mehrere Ringe aus unterschiedlichen Schatullen zeigen. Die Frauen lenkten die Mitarbeiterin abwechselnd ab und so gelang es ihnen, 3 Ringe unbemerkt einzustecken. Kaufen wollten sie am Ende nichts und verließen das Geschäft in der Ernst-Thälmann-Straße Richtung Lutherstraße. Erst später bemerkte die Angestellte das Fehlen der Ringe und verständigte die Polizei. Die Täterinnen waren etwa 35 Jahre alt, rund 1,60 Meter groß und hatten einen dunklen Teint. Sie sprachen gebrochenes Deutsch.
16: In Frankreich reagiert die Regierung erstmals mit konkreten Maßnahmen auf die anhaltenden Proteste von Schülern. Kurzfristig sollen 3.000 Vertretungslehrer eingesetzt werden. Sie sollen an den Schulen helfen, an denen der Lehrermangel am dringendsten ist. In Frankreich demonstrieren seit Wochen Schülerinnen und Schüler für bessere Lernbedingungen. Kehrt Ex-Bundestrainer Julian Nagelsmann möglicherweise in die Fußball-Bundesliga zurück? Es kursieren Gerüchte über eine Rückkehr zu RB Leipzig, denn Trainer Martin De Michelis steht nach einem durchwachsenen Saisonstart bereits unter Druck. Mehrere Medien bringen nun Nagelsmann mit seinem früheren Arbeitgeber in Verbindung. Noch sei allerdings nichts Konkretes vereinbart. Die Leipziger treffen morgen Abend zu Hause auf Eintracht Frankfurt.

0: Das sind Radio RTL Sachsenwetter und da trifft gerade so ein bisschen Regen an bei uns. Aus Richtung Nordwesten schiebt sich das einmal rüber. Wir haben jetzt einige Schauer, zum Beispiel rund um Borna bei derzeit 13 Grad. Ein bisschen nass auch im äußersten Vogtland. Ansonsten eine Mischung aus Sonne und Wolken. Radebeul meldet 14 Grad, in Löbau sind es 13. 16 Grad, das ist der Topwert, dann ist zick. Es gibt ein paar Wolkenlücken und sonnige Abschnitte. Ansonsten eben immer wieder mal auch eine Husche an Regen, meist keine allzu kräftigen Schauer und die Temperaturen am Wochenende auch ähnlich, 12 bis 17 Grad. Mitunter wird es mal ein bisschen stürmisch. Morgen haben wir vor allem anfangs noch Regen in den Morgenstunden. Der zieht über den Vormittag dann raus. Am Nachmittag lässt sich öfter die Sonne blicken. Dann sind vereinzelt noch Schauer dabei. Am Sonntag ähnlich wechselhaft.
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0: So, und der Blick auf die Straßen. Wir haben eine Meldung hier von der A14, Leipzig Richtung Dresden. Da läuft am Rastplatz Mühlenberg immer noch die Unfallaufnahme zwischen Leisnig und Dübben-Nord. Kann es da so ein bisschen zuckeln. Linke Spur ist blockiert. Und A38 Halle Richtung Leipzig immer noch voll gesperrt zwischen Leipzig-Neue Hart und Leipzig-Süd durch einen defekten LKW. Dadurch haben wir auch Stau ab Neue Hart. Geblitzt wird in Pirna, Lohmener Straße Richtung Kaufland, Zittau, Humboldt-Siedlung und Chemnitz. Annaberger Straße in Höhe Alt-Chemnitz in der 30er-Zone der Superblitzer.
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0: So, hi zusammen, dann haben wir es doch fast geschafft. Die Kids auf jeden Fall, die sind jetzt drin in den Herbstferien. Herzlichen Glückwunsch dazu. Die besten Tipps finden Sie bei uns auf der Seite und auch in der Hitradio RTL App. Noch ein Tipp jetzt für mir fürs Wochenende für Sie. Street Food Festival in Grimma steht nämlich an auf dem Marktplatz. Da geht es nachher ab 15 Uhr los, läuft das ganze Wochenende. Da können Sie sich also auf eine kulinarische Weltreise mitten in Grimma begeben. Eintritt ist natürlich frei. Und jetzt begeben wir uns auf eine Reise durch 80er, 90er, 100% Sachsen-Sound. Los geht's mit Roxette und The Look.
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0: Hallo, hier ist Monika aus Berlin und ich wünsche mir Cyndi Lauper mit Girls Just Wanna Have Fun. Einen schönen Gruß an euch.
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1: Ray Dalton auf Hitradio RTL. Kommen Sie gut rein ins Wochenende. Wir haben es gleich 13:30 und Vorsicht bitte auf der A15 Dreieck Spreewald Richtung Cottbus. Hier liegen zwischen Boblitz und Fetschau Reifenteile auf der Fahrbahn.
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5: Hit Radio RTL mit dem Sachsenwetter um genau 13:30 am Freitag. Kommen Sie gut rein ins Wochenende. Es wird vom Wetter her so ein bisschen so lala. Also wir haben die Sonne dabei, wir haben auch heute schon viele dichte Wolken dabei. Im Nordwesten Sachsens, da regnet es auch. Also zum Beispiel von Glauchau über Lunzenau, Bad Lausick bis Markranstädt. Da sind ein paar Schauer gerade unterwegs, fallen aber relativ leicht aus. 13, 14 Grad haben wir im Moment an der Spitze und so 1-2 Grad mehr sind noch drin. 16 Grad die Top-Temperatur, morgen ähnlich, 12 bis 17 Grad, da vor allem anfangs, am Morgen noch Regen, der zieht dann über den Vormittag erstmal raus und dann lockert es auch auf, dann gibt es Platz für Sonnenschein, am Nachmittag sind Schauer immer seltener und windig wird es allerdings, zum Teil auch stürmisch und am Sonntag könnte auch ein Gewitter mal mit dabei sein.
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5: A14 Leipzig Richtung Dresden. Hier läuft die Unfallaufnahme am Rastplatz Mühlenberg. Zwischen Leisnig und Döbel Nord die linke Spur weiter blockiert, deswegen staut sich's. A15 Dreieck Spreewald Richtung Cottbus. Achtung, Reifenteile zwischen Boblitz und Fetschau. Die A38 Halle Richtung Leipzig ist voll gesperrt. Zwischen Leipzig Neuhart und Leipzig Süd wegen eines defekten LKW. Hier auch Stau ab Neuhart. Und wir haben die A13 Richtung Berlin jetzt frisch mit einem Unfall zwischen der Auffahrt Schwarzheide und Klettwitz. Der Rückstau reicht jetzt schon bis Ruhland. Das sind schon 20 Minuten, die Sie dafür länger brauchen. Und eben kommt noch rein die A14 Leipzig Richtung Halle zwischen Rastplatz Kabelsketal Ost und Halle Peißen. Ein Unfall mit einem LKW. Achtung dort. Dann wird geblitzt in Wiesenburg auf der B93 Schneeberger Straße. In Riesa auf der Leutewitzer Straße und zwar an der Gartenanlage am Reiter. Seligstadt, Hauptstraße und Chemnitz, Annaberger Straße, Höhe Alt-Chemnitz. In der 30er-Zone.
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Richard Sanderson mit Reality bei Hitradio RTL. Und die Wahrheit ist, wir sind im Herbst und wenn schon Herbstwetter, dann bitte auch herbstfest. Und da stehen glücklicherweise einige an am Wochenende. Am Sonntag lädt der Ehrlichthof Rietschen zum Herbstmarkt ein. In Löbau steigen ab 14 Uhr am Horkenberg noch die Drachen in den Himmel. Und auch Sonntag Herbstfest mit verkaufsoffenem Sonntag in der Freiberger Altstadt. 12 bis 18 Uhr. Und in Bautzen ist morgen Herbstfest ab um 10 in der Innenstadt. Ab heute, das nächste 80er-Wochenende, wie gewohnt gleich ab 14 Uhr Start und starten damit auch für Ihre Musikwünsche. Sie bestimmen, was läuft und können dabei eine schöne, kleine, verwöhnende Auszeit zu zweit gewinnen. Zwei Übernachtungen im Hotel am Kurhaus in Auebad Schlema im Erzgebirge mit Suite und Whirlpool und Candlelight. Alle Infos bei uns im Netz. Schönen Freitag. Hi.

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4: Mit Janis Müller. Guten Tag. In Leipzig wird heute der 37. Jahrestag der Friedlichen Revolution gefeiert. Am Abend des 9. Oktober 1989 demonstrierten bei der Montagsdemo so viele Menschen wie noch nie auf dem Innenstadtring. Ihre Zahl wurde auf 70.000 bis 100.000 geschätzt. Es gab keine Gewalt, die Sicherheitskräfte ließen sie laufen. Das war der Anfang vom Ende der DDR. Zur Erinnerung gibt es heute Abend wieder das große Lichtfest. Gestern sind bei einer routinemäßigen Waffenkontrolle in Berngau in der Oberpfalz zwei Behördenmitarbeiter erschossen worden. Laut Bayerns Innenminister Herrmann ist das Motiv des Mannes nach wie vor vollkommen unklar.
5: Denn das alles ist, nachdem es eine unangekündigte Kontrolle war, ja nicht anzunehmen, dass er darauf in irgendeiner Weise vorbereitet war. Warum das so eskaliert ist, wir wissen das alles zum gegenwärtigen Zeitpunkt nicht.
4: In Dresden und auch anderen sächsischen Städten geht der sogenannte Katzenmann um. Die als Cat in the Hat verkleidete Person sorgt bei Anwohnern für Angst und Schrecken. Allein der Dresdner Polizei sind inzwischen drei Fälle bekannt, unter anderem aus Gorbitz. Ernsthaft bedroht wurde niemand, auch wenn die gruselige Gestalt im Katzenkostüm ein Messer dabei gehabt haben soll. Die Beamten sind alarmiert und bitten um Hinweise. Die Verkleidung geht auf einen TikTok-Trend aus den USA zurück. 12 Spielwarenhändler aus ganz Deutschland und Luxemburg haben sich in Zwickau ausgetauscht. Eingeladen hatte sie Kai Pinkert vom Fachgeschäft Das Baumhaus. Trotz wirtschaftlich anspruchsvoller Rahmenbedingungen ist die Grundstimmung unter den Händlern optimistisch. Gunnar Tichy.
6: Im Mittelpunkt der Gespräche bei der IHK standen aktuelle Branchentrends, der Spagat zwischen stationärem Handel und Online-Wettbewerb, sowie die Vorbereitung auf das Weihnachtsgeschäft. Und da sehen die Spielwarenhändler einen Trend. Auf den Wunschzetteln der Kinder dürften in diesem Jahr vor allem ausgefallene Plüschfiguren, Kugelbahnbaukästen und japanische Sammelfiguren stehen.
4: Danke, Gunnar. Die Händlergruppe kommt zweimal jährlich in wechselnden Städten zusammen, um Erfahrungen auszutauschen. Mit einem Länderspiel gegen Australien in Karlsruhe starten die deutschen Fußballerinnen heute in die WM-Saison. Vor der WM 2027 in Brasilien will Bundestrainer Christian Wüg sein Team gegen außereuropäische Gegner testen. Am Dienstag spielen die deutschen Frauen dann in Bremen gegen Japan.
7: So, gucken wir mal zum Sachsenwetter. Der Nachmittag meist bedeckt, dazu windig. Langsam zieht der Regen rein, am Abend dann Regen, auch in der Lausitz. Dazu auffrischender Wind. Im Erzgebirge auch mal stürmische Böen. Die Nacht dann stark bewölkt, zeitweise Regen, weiter Wind. In höheren Lagen gern auch nochmal stürmisch bei 11 bis 4 Grad. Ja, morgen zum Samstag erst bewölkt mit Regen, nachmittags meist trocken und aufgelockert. Der Wind lässt nach 6 bis 17 Grad.
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7: Hitradio RTL meldet A4 Chemnitz Richtung Erfurt zwischen Kreuz Chemnitz und Wüstenbrand. 2 Kilometer Stau. Dresden Richtung Chemnitz zwischen Chemnitz-Glößer und Chemnitz-Mitte. 2 Kilometer Stau. Die A38 Halle Richtung Leipzig zwischen Neuer Hart und Leipzig Südost. 3 Kilometer Stau. Die Autobahn in Richtung Leipzig im Moment gesperrt. Hier laufen Bergungsarbeiten. Und A72 Zwickau Richtung Chemnitz zwischen Chemnitz Süd und Kreuz Chemnitz 4 Kilometer stockend. Aktuelle Blitzer, Seligstadt, Hauptstraße, hier ist 30, Riesa, die Leutewitzer Straße und Wiesenburg, die B93, Schneeberger Straße.
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7: Und er wünscht einen schönen Freitag. Das Wichtigste vorab, es ist kurz nach zwei. Ich glaube, die Ranzen sind mittlerweile in der Ecke. Es liegen zwei fantastische Wochen Ferien vor euch, liebe Ferienkinder. Dazu viel Spaß und Tradition ist Tradition. Hier ist Falco.

0: Der Dieter mit der Einladung in die Love Suite. Come on, my Love Suite, baby. Blues System, Hitradio, RTL. 14:15 Uhr, Freitag ist. Die schönste Nachricht, es ist der Freitag vor 2 Wochen Ferien. Und es ist der Freitag, na klar, vorm 80er-Wochenende. Wir sind schon mittendrin. Und auch an diesem 80er-Wochenende gibt es, wie ich finde, wieder einen tollen Preis für Sie zu zweit. Es wird toll. 2 Übernachtungen im Hotel Kurhaus Bad Schlema. Da gibt es Willkommensmenü am 1. Abend, romantisches Candlelight-Dinner am 2. Abend, Sektfrühstück und. Also alles, was man so zu zweit durchaus ordentlich genießen kann. Gucken Sie bitte bei uns ins Netz, hitradio.rtl.de, da steht das auch nochmal alles schwarz auf weiß, beziehungsweise mit schönen Bildern hinterlegt. Und wenn Sie dann mitwünschen wollen, dann tun Sie das. Dann sind Sie mit im Topf für dieses Verwöhnwochenende im Hotel am Kurhaus Bad Schlema. 0351 5000 2000, unsere WhatsApp-Nummer, Ihren 80er-Wunsch per Sprachnachricht und schon geht das ab. Hier wie bei den Mädels, die haben Spaß bei der Arbeit noch.
1: Hallo liebes hitradio.rtl-Team, hier ist die Nine, Nadine,
2: Denise,
3: die Nele
1: aus Klipphausen, und weil wir wieder zusammen arbeiten und weil ein Freitag ist, wünschen wir uns Secret Service mit Flash in the Night. Woo!

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2: Gerade RTL hier, es ist Freitag, 2:30. Gucken wir zum Sachsenwetter, auch wenn die Sonne gerade noch mal ganz kurz hier über meinen Rücken ins Studio geschienen hat. Das wird weniger. Der Nachmittag meist bedeckt, dazu windig und langsam zieht auch der Regen rein. Am Abend dann Regen bis in die Lausitz, auffrischender Wind im Erzgebirge, sogar stürmische Böen. Die Nacht stark bewölkt, zeitweise Regen, weiter böiger Wind in höheren Lagen. Bleibt es auch bei stürmischen Böen bei 11 bis 4 Grad. Ja, morgen erst bewölkt mit Regen, nachmittags meist trocken und aufgelockert. Dann lässt auch der Wind ein bisschen nach, 6 bis 17 Grad.
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2: Hitradio RTL meldet A4 Chemnitz Richtung Erfurt zwischen Kreuz Chemnitz und Wüstenbrand. 2 Kilometer Stau. Dresden Richtung Chemnitz zwischen Chemnitz-Glößau und Chemnitz-Mitte. Auch hier 2 Kilometer Stau. A13 Berlin Richtung Dresden zwischen Schönborn und Thiendorf. 1 Kilometer Stau. Die A38 Halle Richtung Leipzig zwischen Neuer Hart und Leipzig Südost. 2 Kilometer Stau. Und noch A72 Zwickau Richtung Chemnitz zwischen Chemnitz Süd und Kreuz Chemnitz. 3 Kilometer Stau. Geblitzt wird in Seligstadt, Hauptstraße, 30er-Zone, Riesa, die Leutewitzer Straße und Wiesenburg, B93, die Schneeberger Straße.
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2: So, der hat jetzt für Sie John Parr mit St. Elmo's Fire. Es gibt Ray Parker Jr. mit Ghostbusters. Und es gibt Jana, die hat angerufen bzw. sich gemeldet an der 0351 5000 2000.
5: Hallo, ich wünsche mir zum 80er-Wochenende das Lied TV-Show von den Pudis. Dann

0: John Paul und sein St. Elmo's Fire. Das brennt seit 1985. Bei uns brennt auch im übertragenen Sinne ein Feuer. Das brennt sozusagen zweitaktmäßig.
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0: Ja, erst gestern haben wir die nächste rausgeballert. Ronny Urban aus Zechau hat alles richtig gemacht. Hat seinen Namen gehört, hat es zwar nicht selber gehört, hat aber gute Kumpels gehabt, die gesagt haben, Ronny, du musst sofort anrufen. Ronny hat seine niegelnagelneue S51 gewonnen. Und mittags haben wir das Ding schon ausgeliefert. Das ging schnell.
2: Bist du gespannt?
3: Aber wie?
2: So, dann machst du jetzt mal Simsalabim.
3: Simsalabim.
2: Ich wünsche mir eine niegelnagelneue Simson hier dahin.
3: Ich wünsche dir eine niegelnagelneue Simson S51. Dahin. Wie geil ist das denn? Los, drauf mit dir, komm. Ich hab noch nie so ein neues Moped besessen. Ich weiß gar nicht, was ich sagen soll.
0: Muss ja nicht. Erstmal freuen, erstmal fahren. Und Sie können auch sprachlos werden, wenn Sie dann vielleicht auch auf Ihrer eigenen niegelnagelneuen Simson S51 sitzen. 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Melden Sie sich dort an und dann harren wir gemeinsam der Dinge. Nächster Name, nächste Simson kommt bestimmt.
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1: Mit Janis Müller. Guten Tag. Bei einem Unfall auf der A72 im Vogtland sind drei Menschen zum Teil schwer verletzt worden. Laut Polizei waren auf regennasser Fahrbahn zwischen Pirk und der Landesgrenze ein PKW und ein Sattelzug zusammengestoßen. Der PKW verkeilte sich zwischen Zugmaschine und Auflieger und wurde bis zum Stillstand mitgeschleppt. Der 59-jährige Autofahrer und seine 2 Jahre jüngere Beifahrerin kamen schwer verletzt ins Krankenhaus. Der LKW-Fahrer erlitt leichte Verletzungen. Es entstand Sachschaden in Höhe von 35.000 Euro. Wegen dem Beginn der Herbstferien in Sachsen, auch in mehreren anderen Bundesländern, warnt der ADAC vor Staus am Wochenende. Betroffen sind da vor allem natürlich die Autobahnen wie die A4 oder die A14 und die A38. Vor allem neue Baustellen seien der Hauptgrund, warum es dort voraussichtlich immer wieder zu Beeinträchtigungen kommen werde, wie es heißt. In Leipzig wird heute der 37. Jahrestag der Friedlichen Revolution gefeiert, in Gedenken an die erste große Montagsdemo am 9. Oktober 1989.
2: An dem Abend versammelten sich erstmals richtig viele Menschen auf dem Innenstadtring. Ihre Zahl wurde auf 70 bis 100.000 geschätzt. Und die Sicherheitskräfte ließen sie laufen. Es gab keine Gewalt. Und das war der Anfang vom Ende der DDR. Zur Erinnerung gibt es heute Abend wieder das Lichtfest. Vorher ab 17 Uhr auch das traditionelle Friedensgebet in der Nikolaikirche. Von 19 bis 23 Uhr ist dann der Lichtweg durch die Innenstadt geöffnet, zwischen Nikolaikirche und Matthäikirchhof.
1: In Frankreich reagiert die Regierung erstmals mit konkreten Maßnahmen auf die anhaltenden Proteste von Schülern. Kurzfristig sollen 3000 Vertretungslehrer eingesetzt werden. Sie sollen an den Schulen helfen, an denen der Lehrermangel am dringendsten ist. In Frankreich demonstrieren seit Wochen Schülerinnen und Schüler für bessere Lernbedingungen. Es ist die weltweit wichtigste Auszeichnung für Verdienste um Abrüstung, Frieden und Menschenrechte. Der Friedensnobelpreis geht in diesem Jahr an die Südafrikanerin Navanetem Pillay. Das hat das norwegische Nobelkomitee in Oslo mitgeteilt. Die südafrikanische Juristin mit indischen Wurzeln wird für ihren mutigen Einsatz für das Völkerrecht sowie ihren Einsatz gegen Kriegsverbrechen und Genozid gewürdigt.
3: Gucken wir zum Sachsenwetter. Der Nachmittag meist bedeckt, dazu windig und langsam zieht der Regen rein. Das geht dann bis zum Abend auch bis in die Lausitz. Also wir kriegen überall so ein paar nasse Köpfe. Dazu frischt der Wind relativ stark auf. Im Erzgebirge auch mal stürmische Böen. Die Nacht dann stark bewölkt, zeitweise Regen, weiter böiger Wind. In den höheren Lagen weiter stürmisch. 11 bis 4 Grad die Tiefstwerte. Morgen erst bewölkt, Regen, nachmittags trocken, aufgelockert. Der Wind lässt nach und wir kriegen 6 bis 17 Grad.
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3: Hitradio RTL meldet A4 Chemnitz Richtung Erfurt zwischen Kreuz Chemnitz und Wüstenbrand. 2 Kilometer Stau. Dresden Richtung Chemnitz zwischen Chemnitz Ost und Chemnitz Mitte. 3 Kilometer Stau. Die A13 Berlin Richtung Dresden zwischen Schönborn und Thiendorf. 1 Kilometer Stau. Und hier haben wir Reifenteile auf der linken und mittleren Spur. A38 Halle Richtung Leipzig zwischen Neuer Hart und Kreuz Leipzig Süd, 1 Kilometer Stau. Und Leipzig Richtung Halle zwischen Landesgrenze und Lützen ebenfalls 1 Kilometer Stau. A72 noch Zwickau Richtung Chemnitz zwischen Stolberg Nord und Kreuz Chemnitz 4 Kilometer stockend. Und es blitzt aktuell in Wiesenburg B93, Leipzig die Waldstraße und auf der Industriestraße.
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3: Der schleift sie mit ins Wochenende. Ob sie wollen oder nicht, geht rein in die 80er-Tage hier bei uns. Und es geht natürlich auch rein in die Ferien. Tja. Je nachdem, wie alt sie sind, können sie jetzt überlegen, wo sie mitmachen. Wahrscheinlich die meisten beim 80er-Wochenende. Joy gibt's, Tears for Fears und ihre Wünsche an die 0351 5000 2000.
7: Hallo, liebes Hitradio RTL Team. Der Sven aus Riesa hier. Ich wünsche euch ein schönes Wochenende. Ich hätte gerne Eurythmics, 6 Gräben. Damit grüßen möchte ich den Hirschi mit Verlobter aus Lachhammer. Alles klar, danke.

0: Joy, Touch by Touch, hier ist Hitradio RTL, es ist Freitag, das ist der angenehmste Tag der Arbeitswoche, wie ich finde. Da ist ein Ende in Sicht, da ist ein Wochenende vor einem, da hat man viel Spaß. Falls Sie fürs Wochenende noch nicht ganz durchgeplant haben, ich habe mal geguckt, was man so machen könnte. Am Wochenende ist zum Beispiel Handwerkskunst auf Schloss Rochlitz. Da gibt es 2 Tage Handwerkskunst durch die Zeit, also so einen kleinen Handwerkermarkt, täglich 10 bis 18 Uhr, Schloss Rochlitz. Pirna Herbstzauber ist auch morgen und übermorgen in, wie der Name schon sagt, in Pirna. An diesem Wochenende, da lädt man einen zum Bummeln, Genießen, Staunen und Verweilen in der Innenstadt und am Sonntag sogar noch verkaufsoffener Sonntag 13 bis 18 Uhr. Könnte man, wenn man wollte, noch ein bisschen shoppen gehen. So, und was haben wir noch? Zwickau ist nochmal Rummel, Herbstvolksfest an diesem Wochenende. Also noch bis Sonntag kann man es nochmal krachen lassen, bis 24 Uhr übrigens am Samstag und bis 20 Uhr beziehungsweise 22 Uhr sonst. Also viel Spaß. Ihr könnt natürlich auch weiterhin 80er wünschen. 0351 5000 2000 ist unsere WhatsApp-Nummer. Einfach eine kurze Sprachnachricht und dann geht das hier los.
1: Hier ist wieder der Heiko. Für das 80er-Wochenende wünsche ich mir dieses Mal von Lee Majors Unknown Stuntman. Euch allen ein schönes Wochenende.

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0: Kurz nach 3:30, Hitradio RTL hier mit einem Blick zum Sachsenwetter, meist bedeckt, dazu windig und langsam zieht Regen rein. Vielleicht regnet es auch schon die ein oder andere Ecke, kann schon was abkriegen. Am Abend der Regen dann fast überall, auch in der Lausitz, dazu auffrischender Wind, im Erzgebirge sogar stürmisch. Die Nacht dann ziemlich stark bewölkt, zeitweise Regen, weiter böiger Wind, in den höheren Lagen auch stürmisch. 11 bis 4 Grad die Tiefstwerte, ja, morgen so ein bisschen zweigeteilt, erst bewölkt mit Regen, nachmittags dann meist trocken und aufgelockert 6 bis 17 Grad.
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0: Hitradio RTL meldet A4 Chemnitz Richtung Erfurt zwischen Kreuz, Chemnitz und Wüstenbrand. 2 Kilometer Stau. Dresden Richtung Chemnitz zwischen Chemnitz Ost und Chemnitz Mitte. 4 Kilometer Stau. Und die A72 Zwickau Richtung Chemnitz zwischen Stolberg Nord und Kreuz Chemnitz. 4 Kilometer Stau. Es blitzt Leipzig auf der Industriestraße auf der B6 am Ortsausgang Oschatz Richtung Riesa und Dresden Ammonstraße im Tunnel Wiener Platz Richtung Wiener Straße.
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1: Na? 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
0: So muss es sein. Schönen Nachmittag wünsche ich. Kurz nach 3:30 haben wir es. Ihre Wünsche an die 0351 5000 2000 wissen Sie ja. Am besten WhatsApp-Sprachnachricht. Und unter allen, die mitwünschen, gibt es bei uns an diesem Wochenende auch wieder fein etwas zu gewinnen. Es gibt eine Auszeit für zwei, nicht irgendwo, sondern im Hotel am Kurhaus Bad Schlema. Wir haben für Sie die Suite mit Whirlpool schon mal reserviert. Also, vielleicht wollen Sie ja noch einsteigen hier ins 80er-Wochenende.
3: Hallo, liebes Hitradio RTL-Team. Es ist Freitag, es ist 80er-Wochenende und ich wünsche mir einen mega tollen Hit von Queen. Vielen, vielen lieben Dank, die Sandra.
0: Und ich habe mal den Invisible Man rausgesucht.
4: The Invisible Man.

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0: France Gall und Ella Ella. Hier sind Radio RTL. 3:15 auch in dieser Woche haben wir gesucht und gefunden. Was, ne, ein Rekord?
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0: Ja, wir haben gesucht, die kürzeste Ehe Sachsens. Wir haben sie gefunden. Silvia Michael aus Riesa, 73 Tage verheiratet.
2: Wir kannten uns aus dem Freundeskreis schon längere Zeit, haben 3 Vierteljahr zusammengelebt. Wie es zu DDR-Zeiten war, wenn man eine größere Wohnung wollte, dann hieß es, da müsst ihr heiraten. Das haben wir dann auch gemacht und ich habe dann nach der Eheschließung habe ich sehr unschöne Sachen erfahren und erlebt. Habe dann versucht, die Ehe zu annullieren, aber durch Datum wird ja klar, 17. Dezember geheiratet. Über die Feiertage war es nicht möglich und habe dann gleich Anfang Januar die Scheidung eingereicht.
0: Naja, man muss mal sagen, so schrecklich, wie das für einen damals ist, heute im Jahr 2026,

0: 2020 gab es für Silvia einfach nochmal deswegen 500 Euro Rekordprämie verdient, wie ich finde. Hitrad RTL jetzt mit mehr 80ern. Sie wünschen, wir spielen 0351 5000 2000 Masebit.
1: Hallo, liebes Team von Hitradio RTL. Hier ist wieder Janet aus Weida. Ich würde mich freuen, wenn ihr mir zum 80er-Wochenende den Titel Bitte, Bitte von den Ärzten spielen würdet. Dankeschön.

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3: Mit Janis Müller. Guten Tag. Der Freistaat will die Finanzierung für das freiwillige soziale Jahr an Schulen kürzen. Im Entwurf für den nächsten Doppelhaushalt ist dafür kein Geld mehr vorgesehen, weil gespart werden muss. Für die Schulen würde damit eine wichtige Unterstützung wegfallen, denn die Freiwilligen kümmern sich um viele Projekte, auch außerhalb des Unterrichts. Die Schulleitungen wollen für das FSJ kämpfen. Auch der Landeselternrat macht sich für den Erhalt stark. SPD, Grüne und Linke setzen ihre Sondierungsgespräche für eine neue Berliner Landesregierung fort. Es soll unter anderem über den Landeshaushalt beraten werden. Die Finanzlage ist angespannt. Grundlage der Sondierungsgespräche ist eine gemeinsame Vereinbarung der drei Parteien. Darin haben sie sich auf Grundsätze zum Schutz jüdischen Lebens verständigt. Pünktlich zum Start der Herbstferien herrscht an den sächsischen Flughäfen reges Treiben. Allein vom Airport in Dresden heben kommendes Wochenende insgesamt 25 Maschinen ab. Anke Wolf berichtet.
4: Koffer packen und nochmal ins Warme. Für viele Familien geht's in den nächsten 2 Wochen von Dresden aus in die Sonne. Auf der Reisehitliste ganz oben steht das türkische Antalya, gefolgt von Palma de Mallorca, Heraklion oder Rhodos. Auch Bozen in Südtirol wird von Dresden aus direkt angeflogen. Zudem sind die Zubringerflüge über die Drehkreuze Frankfurt, München oder Zürich gut nachgefragt. Bis zu 94 Starts pro Woche erwartet die Mitteldeutsche Flughafen AG, das sind mehr als in den Sommerferien.
3: Die 51 besten sächsischen Azubis in den grünen Berufen sind heute in Dresden ausgezeichnet worden. Landwirtschaftsminister von Breitenbuch gratulierte unter anderem Land- und Forstwirten, Gärtnern, Milchtechnologen und Winzern. Im zurückliegenden Ausbildungsjahr haben insgesamt rund 600 junge Frauen und Männer in Sachsen ihre berufliche Ausbildung in einem grünen Beruf erfolgreich abgeschlossen. Ärger vor dem Formel-1-Rennen in Singapur. Am Eingang zum Fahrerlager sind mehrere Personen festgenommen worden. Wie unter anderem Sky berichtet, fanden die Behörden bei Kontrollen offenbar E-Zigaretten und nicht versteuerte Zigaretten. Unter den Festgenommenen sollen auch Mitglieder von Formel-1-Teams sein. Vapen ist in Singapur komplett verboten. Allein für die Nutzung können umgerechnet rund 7.000 Euro Strafe fällig werden.
5: Übrigens genau wie Kaugummi, darf man auch nicht kauen. Und vor allem nicht rausrotzen. So, wir gucken mal, was das Wetter so treibt mit uns. Der Sommer ist vorbei, so wie kann ich jetzt schon mal sagen. Aber es ist, es ist halt schon ein bisschen herbstlich. Meist bedeckt, windig, langsam zieht Regen rein. Es gibt so Ecken, da regnet es auch schon. Und bis zum Abend wird das dann überall mal ein bisschen mehr geregnet haben. Dazu frisch der Wind auf, im Erzgebirge sogar stürmische Böen. Tiefstwerte in der Nacht 11 bis 4 Grad, ja, morgen erst bewölkt mit Regen, nachmittags meist trocken und aufgelockert. Der Wind lässt nach und es gibt 6 bis 17 Grad.
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5: Hitradio RTL meldet A4 Chemnitz Richtung Erfurt zwischen Kreuz Chemnitz und Wüstenbrand. 2 Kilometer Stau. Dresden Richtung Chemnitz zwischen Chemnitz Ost und Chemnitz Mitte. 4 Kilometer Stau. Und die A72 Zwickau Richtung Chemnitz zwischen Stolberg Nord und Kreuz Chemnitz. 5 Kilometer Stau. Es blitzt B6 Ortsausgang Oschatz Richtung Riesa. Dresden Ammonstraße im Tunnel Wiener Platz wohl in beiden Richtungen. Und Zittau auf der Ludwigstraße.
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5: So, wie sieht's aus? Ihr Lieblings-80er schon dabei gewesen? Wenn nicht, na da. Nehmen Sie das Telefon in die Hand, schicken Sie eine WhatsApp-Sprachnachricht an die 0351 5000 2000. Und unter allen, die mitwünschen an diesem Wochenende, gibt es auch wieder einen feinen Preis. Wir schicken Sie mal so zu zweit, so ganz intim zu zweit, ins Hotel am Kurhaus Bad Schlema. Wir haben dort die Suite mit Whirlpool gebucht und da gibt es Willkommensmenü, da gibt es romantisches Candlelight-Dinner. Also was für die traute Zweisamkeit. 0351 5000 2000.
7: Hallo, hier ist die Beate aus Loser. Ich wünsche mir zum 80er-Wochenende von der Steve Miller Band Abracadabra. Liebe Grüße ins Studio.

Christopher David, Words, Hitradio, RTL, Freitagnachmittag, 80er Wochenende, wir sind schon drin. Sie machen mit, 0351 5000 2000, WhatsApp, Sprachnachricht. Und sofort gucken wir, dass wir Ihren Lieblings-80er noch mit unterkriegen an diesem Wochenende. Wir sprechen am Wochenende, eigentlich auch in der Woche, aber sonst viel und oft übers Wetter. Aber am Freitag wird auch mal übers Wetter gesungen. Macht der Christian, Sendung ohne Namen, heute ab 19 Uhr. Und heute geht's ums, wie hat das gesagt, ums Weihnachtsgelumpe im Oktober. Na denne.

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15: Gucken wir zum Sachsenwetter. Naja, Sie sehen es ja selber, es ist nicht mehr viel Sonne übrig. Es wird dicker mit den Wolken und da, wo es noch nicht dick genug ist, kommt es noch dick. Dazu wird es windig, der Regen zieht rein. Am Abend haben wir dann fast überall Regen, auffrischenden Wind im Erzgebirge.

0: Stürmische Böen. So geht's in der Nacht auch weiter. Tiefstwerte dann 11 bis 4 Grad. Morgen erst bewölkt mit Regen. Nachmittags dann meist trocken und aufgelockert. Wind lässt auch nach 6 bis 17 Grad.
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0: Kilometer Stau. A72 Zwickau Richtung Chemnitz zwischen Stolberg Nord und Kreuz Chemnitz 6 Kilometer Stau. Es blitzt auf der B6 Ortsausgang Oschatz Richtung Riesa in Dresden Ammonstraße Tunnel Wiener Platz wohl in beiden Richtungen und Zittau die Ludwigstraße in der Tempo 20 Zone.
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0: Jetzt mit Kim Wilde, Check With Love, mit Laid Back, dem Baker Man und mit Jörg.
3: Na hallihallo, und hier ist der Jörg aus Fastgräbchen. Ich wünsche mir von The Cure Just Like Heaven, grüße damit meine liebe Frau Dani, die ich genau vor 13 Jahren kennengelernt habe und immer noch so liebe. Und genauso liebe ich euren Sender. Und natürlich wünsche ich allen Zuhörern ein wunderschönes Wochenende.

0: Kim Wilde und Shag With Love, Hitradio RTL hier, Freitagnachmittag, 16:45 haben wir es. Ich hoffe, Sie sind angemeldet. Für was denn? Für die nickelnagelneue Simson S51 gibt es hier bei uns ja wieder zu gewinnen. Die letzte erst gestern rausgegangen. Da hat sich auch jemand gefreut. Das ist sehr, sehr gut. Und wenn Sie sich auch mal freuen wollen, melden Sie sich an. Nehmen Sie bitte Ihr Smartphone, zünden Sie unsere App, melden Sie sich an. Und ruckizucki kann es gut möglich sein, dass die nächste niegelnagelneue Simson S51 Ihnen gehört. Alles, was Sie wissen müssen, steht auch nochmal in Ruhe im Netz. 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Jetzt weiter mit den 80ern. Es gibt Kodo mit Duff, es gibt Chris Rea, Can Hear Your Heartbeat. Und hier gibt's Silvio.
1: Hallo, hier ist der Silvio. Ich wünsche mir fürs 80er-Wochenende Time to Wonder von Fury in the Slaughterhouse. Grüße damit Sandra, Anke, Olaf und den Lars. Vielen Dank.

0: Danke.
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22: Mit Janis Müller. Guten Tag. Die EU-Kommission hat den geplanten Lithiumabbau bei Zinnwald als strategisches Projekt für die Rohstoffversorgung eingestuft. Damit können jetzt Genehmigungsverfahren beschleunigt und Finanzierungen schneller angeschoben werden. Lithium ist ein wichtiger Rohstoff für Batterien, Elektromobilität und moderne Energiespeicher. Der Bund und die Deutsche Bahn wollen in den kommenden 5 Jahren deutlich weniger hochbelastete Strecken sanieren als bislang geplant. Bis 2031 sollen nur noch 13 statt 21 Strecken umfassend erneuert werden. Die übrigen Sanierungen folgen später. Warum, weiß Thomas Bremser.
23: Dass die Bahn so oft zu spät kommt, liegt vor allem am maroden und überlasteten Netz. Darum will der Konzern in den kommenden Jahren besonders viel befahrene Strecken grundlegend modernisieren. Die Sanierungen werden jetzt gestreckt, weil 4 große Baustellen pro Jahr das Netz zu stark belasten würden. Laut Bahnchefin Paller wolle man die Sanierungen effizienter umsetzen. Für Fahrgäste heißt das, die besonders störanfälligen Strecken bleiben länger im schlechten Zustand.
22: Beim Thema Windenergie tritt Sachsen

0: setzen überraschend auf die Bremse. Bestimmte Projekte werden per Erlass vom Freistaat auf Eis gelegt. Laut Infrastrukturministerium geht es um Vorhaben, die nicht in die Windenergiekonzepte der regionalen Planungsverbände passen. Die Weisung bedeutet laut Ministerium aber keinen pauschalen Stopp für den Bau von Windrädern. Der Erlass soll vielmehr zur Akzeptanz beitragen. Kupferdiebe haben auf gleich zwei Friedhöfen in Oelsnitz im Erzgebirge zugeschlagen. Es ist nicht der erste derartige Vorfall in der Region. Cindy Einhorn.
1: Vermutlich letzte Nacht machten sich Unbekannte erst an einer Friedhofskapelle an der Friedhofsstraße zu schaffen. Dort demontierten sie mehrere Kupferbleche sowie etwa 5 Meter Fallrohr. Auch an der St. Jakobikirche am Kirchplatz verschwanden 2 Fallrohre und ein Blech. Der Gesamtschaden liegt laut Polizei bei mehreren tausend Euro. Erst vergangenes Wochenende war ein ähnlicher Diebstahl auf einem Friedhof in Schollau bekannt geworden. Dort hatten Unbekannte ebenfalls Kupferfallrohre und außerdem Grabschmuck aus Kupfer gestohlen.
0: Die Frankfurter Buchmesse hat seit heute für das breite Publikum geöffnet. Vor allem bei der Fantasy-Literatur und Verlagen mit sogenannten New Adult-Titeln, die sich speziell an junge Erwachsene richten, ist der Andrang den Veranstaltern nach groß. Die Frankfurter Buchmesse gilt als die größte ihrer Art weltweit.
2: Der Blick zum Sachsenwetter ist ein recht grauer jetzt hier an diesem Freitag kurz nach 17 Uhr. Meist bedeckt, windig, Regen zieht rein. Das wird auch heute Abend und in der Nacht nicht anders sein. Zeitweise Regen, weiter böiger Wind, in den höheren Lagen sogar mit stürmischen Böen und Tiefstwerte 11 bis 4 Grad. Morgen erst bewölkt mit Regen, nachmittags meistens trocken, aufgelockert, dann lässt auch der Wind nach und wir können uns auf 6 bis 17 Grad freuen oder auch nicht.
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2: Hit Radio RTL meldet A4 Chemnitz Richtung Dresden zwischen Dreieck-Nossen und Wilsdruf 3 Kilometer stockend. Chemnitz Richtung Erfurt zwischen Kreuz Chemnitz und Wüstenbrand 2 Kilometer Stau. Die A4 Dresden Richtung Chemnitz zwischen Chemnitz Ost und Chemnitz Mitte 5 Kilometer Stau. Und A72 Zwickau Richtung Chemnitz zwischen Stolberg Nord und Kreuz Chemnitz 7 Kilometer Stau. Aktuelle Blitzer, Dresden-Ammonstraße, Tunnel Wiener Platz in beiden Richtungen, Zittau, die Ludwigstraße und Görlitz-Karl-Eichler-Straße Richtung Rauschwalde am Altenheim.
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2: Nächste Runde 0351 5000 2000 ist unsere WhatsApp-Nummer für Ihren Lieblings-80er. Billy Joel mit We Didn't Start the Fire. Prince mit Kiss und hier.
7: Hallo liebes Hitradio RTL-Team, hier ist mal wieder René aus Chemnitz und ich wünsche mir fürs 80er-Wochenende Blue Night Shadow from Two of Us und grüße damit ganz herzlich meine Petra und natürlich alle meine Kollegen von der Ausländerbehörde wieder mal aus Mittelsachsen. Alles klar, schönes Wochenende euch.

0: Billy Joel, We Didn't Start the Fire, Hitrad RTL, 5:45, 17.15 Uhr am Freitag. Schön, dass Sie bei uns sind. Und auch zum Freitag übrigens wird morgens hier auf Hitrad RTL nochmal alles gegeben. Zum Beispiel beim Hitrad RTL Schätzduell, alle gegen Uwe. Und alle war heute Morgen in persona Melanie Lenk aus Leipzig. Und Katja hatte heute Morgen dazu noch eine ziemlich bissige Schätzfrage.
1: Schätzt doch mal bitte, wie viel messerscharfe Zähne befinden sich im Maul eines ausgewachsenen Hechts?
2: Du als geborene Anglerin, Melanie, willst du anfangen?

0: überhaupt keine Ahnung vom Fischen. Ich esse doch nicht mal Fisch.
1: Ich auch nicht, nur Fischstäbchen.
2: Also der Hecht ist ein Raubfisch, der auch der größte in unseren Regionen.
0: Ich würde jetzt mal behaupten 150.
1: 150 Zähne.
2: Dann sage ich 300.
0: Okay.
1: Der Hecht ist einer der gierigsten Raubfische unserer heimischen Gewässer. Er wird auch gern der Wasserwolf genannt. Seine Zähne zeigen nach hinten, sodass, wenn er einmal sein Opfer gepackt hat, dass das kaum noch entkommen kann. Und scharfe Zähne hat er rund 700.
3: Ja, ist ein Dollarhecht. Uwe näher dran, aber auch Melanie hat Zähne gezeigt, deswegen gibt es für sie unser Hitradio RTL Rundum Sorglos-Paket und Sie können gerne mitschätzen. Einfach das Wort Duell per WhatsApp an die 0351 5000 2000 schicken.

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0: Der Abend wird eher schlecht. Regen, auffrischender Wind, im Erzgebirge auch stürmische Böen. So sieht es dann auch in der Nacht aus. Zeitweise Regen, weiter böiger Wind. In den höheren Lagen immer noch recht stürmisch, bei 11 bis 4 Grad als Tiefstwerte. Morgen erst bewölkt mit Regen, nachmittags meist trocken und aufgelockert. Dann lässt auch der Wind nach, 6 bis 17 Grad.
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0: Hitradio RTL meldet A4 Chemnitz Richtung Erfurt zwischen Kreuz Chemnitz und Wüstenbrand 1 Kilometer Stau. Dresden Richtung Chemnitz zwischen Chemnitz Glößau und Chemnitz Mitte 3 Kilometer Stau. Die A72 Chemnitz Richtung Zwickau zwischen Kreuz Chemnitz und Chemnitz Rottloff 1 Kilometer und Zwickau Richtung Chemnitz zwischen Stolberg Nord und Kreuz Chemnitz 6 Kilometer Stau. Es blitzt Görlitz Karl-Eichler Straße Richtung Rauschwalde am Altenheim und auf der Schlesischen Straße am Kreisverkehr.
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0: Und rein in den Freitagabend mit Tina Turner, mit Blondie. Und was darf's denn hier sein?
4: Hallo, liebes Hitradio RTL-Team. Ich bin die Sarah aus Naunhof und wünsche mir Small Town Boy von Bronski Beat.

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0: Tina Turner, What's Love Got to Do with It? Hitradio RTL, 80er Wochenende. Ist aber erstmal Freitag, wir sind praktisch noch ganz am Anfang. Ab 19 Uhr kann ich auch jetzt schon mal sagen, gibt's Christian, Sendung ohne Namen. Und bis dahin haben wir noch viel Spaß mit den 80ern. Den haben Sie aber auch, wie ich feststelle. Hier geht's weiter mit deutschsprachigem.
1: Für das 80er Wochenende wünsche ich mir Heinz-Rudolf Kunze mit seiner Lola. Ich danke ganz herzlich, bleibt schön gesund. Bis zum nächsten Mal, eure Antonia.
0: Ist nicht die Einzige, die Heinz-Rudolf Kunze hören möchte.
2: Hallo, liebes Hitradio RTL-Team. Hier sind die Susi aus Lichtenberg und die Jenny aus Langenau. Und wir sind gerade auf dem Weg zum Heinz-Rudolf Kunze-Konzert, was ich gewonnen hatte, bei euch nach Leipzig. Und wir wünschen uns als Einstimmung auf dieses Konzert das Lied Lola und wünschen ein wunderschönes Wochenende.
0: Und wir wünschen euch ein schönes Konzert.

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14: Mit Janis Müller. Kinder im Vorschulalter sollen besser gefördert werden, zum Beispiel durch flächendeckende Sprachtests und mit mehr Geld für Kitas. Das sieht das sogenannte Startchancengesetz vor, das heute erstmals im Bundestag diskutiert worden ist. Bundesbildungs- und Familienministerin Prien erhofft sich durch die Pläne, dass Kinder ähnlichere Startchancen bekommen, unabhängig von ihrer familiären Situation. Ab heute Abend, 21 Uhr, wird das Blaue Wunder in Dresden vollgesperrt. Diesmal nicht nur für ein Wochenende, sondern über mehrere Tage. Autofahrer müssen weitreichende Umleitungen in Kauf nehmen. Anke Wolf berichtet.
15: Weil das Baugerüst auf der Blasewitzer Seite aufgebaut wird, muss die Brücke bis 20. Oktober, das ist ein Dienstag, voll gesperrt werden. Nur Fußgänger und Radfahrer dürfen dann noch drüber. Die offizielle Umleitung wird über die Waldschlösschenbrücke ausgeschildert. Seit Mai 2025 wird das Blaue Wunder auf der Loschwitzer Seite instand gesetzt. Nun soll es auf der anderen Elbseite weitergehen.
14: In Leipzig wird heute der 37. Jahrestag der Friedlichen Revolution gefeiert. In Gedenken an die erste große Montagsdemo am 9. Oktober 1989. An diesem Abend versammelten sich schätzungsweise bis zu 100.000 Menschen in der Stadt. Die Sicherheitskräfte ließen sie laufen, es gab keine Gewalt. Das war der Anfang vom Ende der DDR. Zur Erinnerung gibt es heute Abend wieder das Leipziger Lichtfest. Zu Beginn der Herbstferien morgen starten von den zwei großen sächsischen Flughäfen wieder besonders viele Maschinen in Richtung der bekannten Urlaubsorte.

0: Urlaubsregionen. Allein vom Flughafen Leipzig-Halle beispielsweise werden am Wochenende etwa 70 abheben. Zu den beliebtesten Reisezielen gehören dort laut der mitteldeutschen Flughafen AG aktuell Antalya in der Türkei, Mallorca und Hurghada in Ägypten. Nach der Spielverzögerung beim Heimderby gegen die Lausitzer Füchse sind die Eispiraten Krimitschau zu einer Geldstrafe von 3.000 Euro verurteilt worden, ausgesetzt zur Bewährung für ein halbes Jahr. Das teilte der Club am Nachmittag mit. Die Partie letzten Sonntag konnte erst eine Stunde später beginnen, weil eine Choreo der Fans dazu geführt hat, dass Eisfläche und Fangzäune aufwendig gereinigt werden mussten. Eine Entschuldigung und die transparente Aufarbeitung wirkten sich strafmildernd aus.
1: Oh, beim Wetter keine Strafmilderung. Der Abend und die Nacht stark bewölkt, gibt zeitweise Regen, es gibt weiter Böen, Wind in den höheren Lagen, das Ganze auch als stürmische Böen und wir kriegen Tiefstwerte 11 bis 4 Grad. Morgen dann erst bewölkt mit Regen, nachmittags meist trocken und aufgelockert, der Wind lässt auch ein bisschen nach, 6 bis 17 Grad, am Sonntag Sonne und Wolken mit einzelnen Schauer, vielleicht auch mal ein Gewitter, windig, 9 bis 15 Grad dann.
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1: Hit Radio RTL meldet A4 Dresden Richtung Chemnitz zwischen Chemnitz-Glößa und Chemnitz-Mitte. 1 Kilometer Stau. Die A72 Zwickau Richtung Chemnitz zwischen Stolberg-Nord und Kreuz-Chemnitz. 4 Kilometer Stau. Und es blitzt in Görlitz, Karl-Eichler-Straße, grau-weißer Caddy in der 30er-Zone vor dem ASB Richtung Lidl. Na da.
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1: Mit Sissi Catch geht's hier gleich weiter. Jump in my car, Police. Every breath you take. Was möchte denn die Yvonne?
6: Hey, meine Lieben. Ich wünsche mir für meine liebe Arbeitskollegin Romy von der Bitchmode Black Celebration. Ich wünsche allen ein wunderschönes 80er-Wochenende. Liebe Grüße, Yvonne.

0: Sissy Catch, Jump in my car. Würde man das jetzt sagen zu einer jungen Frau am Straßenrand, Jump in my car, da würde die wahrscheinlich komisch gucken, wenn nicht sogar die Polizei rufen. Aber so einen pikierten Blick hätte man garantiert bekommen. Apropos pikierte Blicke, sind wir gleich noch beim Aha in 30 Sekunden. Ein bisschen Wissen zum Mitnehmen fürs Wochenende. Pikiert gucken, das wissen wir, wie es aussieht, aber wo kommt's her? Das weiß einer, nämlich unser helles Köpfchen Matthias Draheim.
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2: Der Begriff Pikieren, der taucht gleich ein paar Mal auf. Im Gartenbau werden zum Beispiel beim Pikieren zu dicht stehende Pflänzchen auseinandergezupft. In der Lebensmittelproduktion hilft Pikieren bei der Herstellung von Schimmelkäse. Auch in der Küche wird pikiert. Für das pikiert schauen gehen wir allerdings zurück ins Frankreich des 18. Jahrhunderts. Von dort kommt das Verb piquer, was stechen bedeutet. Da haben wir einmal eine Verbindung zum Kartenspiel, ja, da gibt's ja auch den Stich, aber vor allem zur mittelalterlichen Waffe der sogenannten Pike. Das war eine Art Lanze. Damit konnte man auf jemanden einstechen und diese körperliche Gewalt, die wurde auf die Psyche übertragen. Jemand, der pikiert schaut, ist sozusagen von emotionalen Nadelstichen getroffen. Der Stolz oder die Ehre sind angepiekst.

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7: Gleich haben wir es 6:30. Gucken wir zum Sachsenwetter. Naja, ist halt mittlerweile Herbst, ne? Der Abend und die Nacht stark bewölkt, zeitweise Regen, weiter böiger Wind. Also richtig ungemütlich, in den Höhenlagen sogar stürmische Böen bei Tiefstwerten in der Nacht 11 bis 4 Grad. Morgen erst bewölkt mit Regen, nachmittags dann aber meist trocken und aufgelockert. Der Wind lässt auch nach, geht also 6 bis 17 Grad.
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7: Der Blick auf Sachsenstraßen, A72, Zwickau Richtung Chemnitz, zwischen Chemnitz Süd und Kreuz Chemnitz. 3 Kilometer Stau. Und es blitzt Görlitz-Schlesische Straße am Kreisverkehr und auf der Umgehungsstraße von der B92 in Eichicht in der 30er-Zone.
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0: Mike Oldfield und Maggie Reilly mit Two Frongs. Hier ist das Radio RTL, Freitagabend. Wir haben es 6:45, wird Zeit, sich langsam zurückzuziehen. Ich wünsche zum einen schöne Ferien, zum anderen, für alle, die keine Ferien mehr haben, ein schönes Wochenende. Ab 19 Uhr gibt's Christian Wiesels Sendung ohne Namen. Dazu auch viel Spaß und wir haben aber auch noch ein bisschen Musik.
1: Hier ist Thomas aus Kamenz. Ich hätte da mal wieder einen Musikwunsch von Spliff heute Nacht. Allen ein schönes Wochenende und macht weiter so.

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7: Mit Janis Müller. Ein Erlass von Infrastrukturministerin Regina Kraus-Haar bremst bestimmte Windkraftprojekte in Sachsen aus. Mehr von Tina Wojnowski.
8: Betroffen sind Vorhaben, die nicht zu den künftigen Windenergiekonzepten der 4 regionalen Planungsverbände passen, die bis Ende 2027 ausgearbeitet werden. Kraus-Haar betonte, dass es sich um keinen pauschalen Stopp handelt, vielmehr soll der Erlass zur Akzeptanz in der Bevölkerung beitragen. Kritik kommt von den Grünen im Landtag, die das Vorgehen als fatales Signal bezeichnen und der Regierung vorwerfen, zahlreichen bereits laufenden Windprojekten neue Steine in den Weg zu legen.
7: Zu Beginn der Herbstferien rechnet der ADAC mit einem erhöhten Reiseverkehr in Sachsen. Die Staulängen dürften aber bei weitem nicht die Dimensionen des Sommers erreichen, hieß es vom Automobilclub. Vor allem an Baustellen auf den Autobahnen 4, 13, 17, 38 und 72 sollten Autofahrer demnach mehr Zeit einplanen. Neben Sachsen starten auch die Bundesländer Thüringen, Niedersachsen, Bremen und Schleswig-Holstein in die Ferien. In Halle wird heute der Opfer des antisemitischen Anschlags vor genau 7 Jahren gedacht. 2019 hatte ein Mann versucht, die Synagoge in Halle zu stürmen, und zwar am jüdischen Feiertag Yom Kippur. Dabei scheiterte er, deshalb erschoss er eine Passantin und einen Mann in einem Imbiss. Der Täter wurde zu lebenslanger Haft verurteilt. Die EU-Kommission hat den geplanten Lithiumabbau bei Zinnwald als strategisches Projekt für die Rohstoffversorgung eingestuft. Damit können jetzt Genehmigungsverfahren beschleunigt und Finanzierungen schneller angeschoben werden. Sachsens Wirtschaftsminister Dirk Panther begrüßte die Entscheidung. Das unterstreiche die wirtschaftliche Perspektive des Bergbauprojekts. Lithium ist ein wichtiger Rohstoff für Batterien, Elektromobilität und moderne Energiespeicher. Nach der Länderspielpause ist die Fußball-Bundesliga zurück. Zum Start in den 5. Spieltag empfängt der aktuelle Spitzenreiter Dortmund im Abendspiel Bremen. Anpfiff ist um 20.30 Uhr. Morgen ist dann unter anderem Bayern bei Augsburg zu Gast. Stuttgart muss in Paderborn ran und im Topspiel abends empfängt RB Leipzig Eintracht Frankfurt.

0: Und wir leisten uns mal einen ganz kurzen Blick aufs Wetter. Am Abend und in der Nacht haben wir es stark bewölkt und es gibt zeitweise Regen. Bisschen böiger Wind kann auch dabei sein. Höheren Lagen auch mal durchaus stürmisch oder Sturmböen. Die Tiefstwerte liegen bei 11 bis 4 Grad und am Samstag geht es dann erst bewölkt mit etwas Regen. Nachmittags meist trocken und aufgelockert mit nachlassendem Wind um die 6 bis 17 Grad weiter. Sonntag sieht es dann nicht anders aus, 9 bis 15 Grad. Und wenn wir Glück haben, zieht sich das in den Montag auch nochmal rein, dass es auf jeden Fall mit Regnen aufhört.
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0: So, ein Blick auf Sachsenstraßen. Die A17 Dresden Richtung Prag. An der Auffahrt Dresden-Prolis haben wir 2 Personen in der Auffahrt. Dort bitte vorsichtig sein. Weiter geht's mit der A38 Halle Richtung Leipzig. Zwischen Bad Lauchstädt und Merseburg Nord haben wir 2 Kilometer Stau. Müsste ungefähr mit 10 Minuten Zeitverlust rechnen. Und Blitzer haben wir noch. Und zwar nicht wenig. In Dresden, Ammonstraße im Tunnel Wiener Platz, blitzt in beiden Richtungen im Tunnel drinne. Da wäre ich heute fast auch reingetappt, aber ich habe es gerade noch gesehen. In Görlitz haben wir auf der Karl-Eichler-Straße grau-weißen Caddy in der 30er-Zone vor dem ASB Richtung Lidl. So, und weiter geht's in Dresden. Und zwar stehen die Superblitzer gut verteilt. Einer auf der Strehlener Straße stadteinwärts, einer auf der Platanenstraße stadteinwärts, einer auf der Tögelstraße stadtauswärts. Und in Görlitz haben wir noch einen auf der Schlesischen Straße am Kreisverkehr. Sollte es sonst noch irgendwelche Meldungen geben, Staus oder Blitzer, dann gern her damit. Unter der kostenlosen Nummer 08000 77 8000 gibt dir der einsame Onkel im Radio gerne weiter.
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0: Der sich wieder mal wahnsinnig freut, bei euch sein zu dürfen. Das Ganze bis 23 Uhr. Und heute gibt es mal wieder eine kleine Extrasendung. Vorgestern war ja 7. Oktober. Wer zu DDR-Zeiten alles miterlebt hat, weiß, Tag der Republik. Inzwischen wäre es der 77. Man möchte sich nicht ausmalen, wenn die Wiedervereinigung anders gelaufen wäre. Das heißt, wenn die alten Bundesländer den Sozialismus mitmachen müssten, dann hätten wahrscheinlich die Kombinate McDonald's, Apple, Amazon und Google schon die Abwicklung hinter sich. Gut, wie auch immer, wir erinnern uns heute mal an die 80er Jahre oder vielleicht auch 70er Jahre. Ostrock, alles was euch einfällt, schickt's mir rüber. Vielleicht auch noch im Idealfall ein bisschen kombiniert mit ein paar Erinnerungen an die alten Zeiten, ohne dass wir die jetzt hochfeiern wollen. Aber wir können das ja heute so machen, 60% Ost, 40% West. Puh, sowas in der Richtung. Mal sehen, ob es gut durchziehbar ist.

so rot ist der Wein, da denke ich gleich an Rosenthaler Karthager, die Karosselbrühe. Da wird er schlecht. Der war auch so süß irgendwie und hatte so einen Beigeschmack wie Plaste oder sowas in der Richtung. Also schickt mir ein bisschen was rüber, wir machen heute extra Portion Ostmucke und vielleicht kriegt ihr es noch hin, ein paar Erinnerungen mit rüber zu schicken an die ollen Zeiten. Wäre schön. Ich arbeite mich durch und wir haben eine lockere Sendung bis 23 Uhr.

0: So, da haben wir es schon. Die ersten sind drinne. Husch, husch, rein geht's.
1: Hallo, lieber Christian. Hier ist die Silvana. Ich würde mir gerne ein schönes Lied von Ralf Bursi wünschen und grüße damit meine liebe Freundin, die Anni, mit ihrem Uli. Ich freue mich schon sehr auf morgen. Viele Grüße an das ganze Team. Schönen Freitagabend.
0: Ja, liebe Grüße zurück bei Ralf Bursi. Müssen wir ein kleines bisschen Anlauf holen. Holt euch ganz einfach mal die Erinnerung zurück. Mit dem Moped geht's heute nach der Schule in Richtung Bushaltestelle und dort gibt's die großen Treffen. Und da muss es natürlich erstens so klingen. Sehr schön. Und mit Ralf Bursi geht's gleich mal doppelt so schnell.

ich gönn's euch allen. Also auch die Fernkinder dürfen sich gerne melden heute. Schön bei euch zu sein, dass die Sendung ohne Namen beim besten Sender der Welt, Hitradio RTL. Freundschaft!

0: von der Sendung ohne Namen gibt es eine kleine Zeitreise. Heute in den Osten, das heißt mit der kleinen Extraportion Ostmusik und natürlich der einen oder anderen Erinnerung.
1: Steh dann. Wir beginnen die Stunde mit einem Kräftchen Sport. Rührt euch.
0: Sportunterricht, was waren das für Events? Und das hat gestunken in dieser Halle nach diesen alten Matten, Medizinball. Boxspringen war ganz schön. Wir hatten eine Sportlehrerin, die uns dann aufgefangen hat. Das hat uns Jungs wirklich großen Spaß bereitet. Da fällt mir gleich ein, da können wir doch den spielen. Halt mich.

0: liebe Zuhörer, wir sind absichtlich etwas weiter gesprungen.
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0: Mit Regenschirm wäre die Landung weich gewesen.

So, Lieben, es ist Freitag. Das ist der netteste Arschtritt ins Wochenende, den ihr bekommen könnt. Die Sendung ohne Namen beim besten Sender der Welt, Hitradio RTL. Und vor allen Dingen, wenn es dazu noch um die Ferien, vielleicht auch um den Urlaub des einen oder anderen geht, ist dieser nette Arschtritt das Beste, was euch passieren kann. Wir schauen aber trotz alledem mal ganz kurz auf Sachsenstraßen für alle, die vielleicht jetzt schon auf dem Weg sind. Die A17 Dresden Richtung Prag an der Auffahrt Dresden-Prolis haben wir immer noch zwei Personen in der Auffahrt. Keine Ahnung, wie langsam die laufen, aber ihr solltet euch beeilen jetzt. Weiter geht's mit der A38 Halle Richtung Leipzig. Zwischen Bad Lauchstädt und Merseburg Nord haben wir Gefahr durch einen gefekten Pkw auf der linken Spur. Dort bitte langsam fahren, die Polizei ist benachrichtigt. Und eine Meldung noch von der A14 Halle Richtung Dresden. Zwischen Leipzig und Kleinpösen haben wir 1 Kilometer Stau. Das kann man fast vernachlässigen. 5 Minuten Zeitverlust. Blitzer haben wir noch, da wurden inzwischen schon der eine oder andere abgebaut. Einer steht in Dresden auf der Amonstraße, gleich hier nebenan, ich kann fast drauf gucken, im Tunnel Wiener Platz, blitzt in beiden Richtungen. Dann haben wir noch einen in Görlitz auf der Karl-Eichler-Straße, ein grau-weißer Caddy in der 30er-Zone vorm ASB Richtung Lidl und einer auf der Umgehungsstraße von der B92 in Eichigt in der 30er-Zone. Ich muss gleich mal googeln, wo das ist. So, ihr Lieben. Sollte es sonst noch irgendwelche Meldungen geben, Staus oder Blitzer, dann gern her damit. Unter der kostenlosen Nummer 08000 77 8000 gibt es zumindest die Möglichkeit, das Ganze ohne Geld loszuwerden und damit anderen Fahrzeug- und Fahrzeughaltern und natürlich auch Verkehrsteilnehmern es etwas zu erleichtern, um auf den Straßen genau zu wissen.

wissen, was in Sachsen los ist. Aber heute ist das fast so wie gut wie gar nicht. Kann mir vorstellen, draußen werden schon die Lampen ausgeschalten. Macht nichts. Hier brennt auf jeden Fall noch Licht und das zu Recht. Wir machen nämlich traditionsgemäß erstmal den gesungenen Wetterbericht fürs Wochenende. Da könnte ich mich gleich wieder aufregen, wenn du durch die Buden durchgehst.

0: sag mal, bist du wahnsinnig? Mach sofort die Musik aus. Ich sag dir, es klatscht gleich.
1: Au!
0: Siehste, geht doch.
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4: Der an dieser Stelle sicherheitshalber nochmal anfügen muss, Gewalt ist keine Lösung. Das sollte man nie anwenden, es sei denn, es ist gegen einen selbst. In dem Fall, naja, habe ich mir selber eine geballert. Gut, okay, ihr Lieben, schön bei euch zu sein. Und ich möchte an dieser Stelle nochmal die Gelegenheit wahrnehmen, im kompletten Team, im Namen des kompletten Teams von Hitradio RTL, Dankeschön zu sagen für diese Hammer-Disco-Nacht in Borna. Ganz, ganz liebe Grüße an alle, die dort mit dabei waren. Es war gigantisch, mit euch zu feiern. Und ich weiß gar nicht, also um 12 war ich das erste Mal eigentlich richtig fertig. So warm war es, so sehr haben wir geschwitzt und so sehr haben wir auch gerockt mit euch gemeinsam. Also ganz großes Dankeschön. Ja, und das Dankeschön verbinden wir natürlich auch mit der nächsten Disco-Nacht. Da sieht es im Vorverkauf schon sehr gut aus. Deswegen Beeilung, Beeilung, Beeilung, wenn ihr noch mit dabei sein wollt. Am 7. November in der Kulturscheune Lang-Burgersdorf haben die Bäuerinnen und Bauern der LPG aus der Region dafür gesorgt, dass wir eine Scheune für uns haben, wo ganz viele Leute reinpassen. Und was gibt es für eine idealere Möglichkeit, um einfach mal Rambazamba in der Pampa zu machen. Wenn ich weiß, wo Lang-Burgersdorf ist, ganz einfach Neustadt, Sachsen eingeben, da ist das quasi so ein kleines Randgebiet. So ihr Lieben, schön bei euch zu sein und wir machen heute die kleine Extraportion Ostmucke, wie zum Beispiel diesen hier.

Der Boss, Bruce Springsteen, der es wahrscheinlich clever gemacht hat, indem er die kompletten Rechte an seinen Songs verkauft hat und so mal richtig krachen lässt. Oh, vielleicht kennt noch jemand diese Hintergrundmusik. Ja, wir machen heute kleine Zeitreise in die Musik des Ostens, das heißt der

60er Jahre, vielleicht auch 70er Jahre, wo auch immer es uns hin verschlägt. Und da muss ich sagen, da darf eine nicht fehlen, die ich leider noch nicht persönlich, also Aug in Aug kennenlernen durfte, aber mit der ich schon mal ein Telefoninterview gemacht habe und sie als wirklich eine ganz liebenswerte Person und eine absolut professionelle Künstlerin kennenlernen durfte. Ja, und immerhin gibt es ja von ihr auch eine ganze Menge Songs. Immer noch laufen sie gut und das wird sich auch so schnell nicht ändern. So, wir dürfen einmal den Zylinder drehen. Es ist Traumzeit. Hier ist Petra Zieger.

0: Elternzeit. Ja, da denkt man auch so ein kleines bisschen an die erste Liebe. Manche nennen ihre Männer jetzt Schatzi und ihre Frauen natürlich auch mein Herzchen. Manche nennen aber die Männer einfach nur Knecht und das bringt's dann vielleicht auch auf den Punkt.
1: Hallo, hier ist der Gatte.
2: Hallo, hier ist der Knecht von der Gatte. Und wir würden uns heute wünschen von Kim Carnes Bette Davis Eis. Und grüßen alle die Verrückten an den Evangsgeräten.
1: Genau.

Ach, Kim Carnes, Bette Davis Eis. Ja, diese Zeitreise, die kriegt man annähernd eigentlich nur bei Hitradio RTL. So, Lieben, es sind Ferien und das bedeutet, wir müssen uns auf die Ferien natürlich einstimmen.

0: Na, wo geht's dieses Jahr in den Ferien hin? FDGB Ferienheim Fortschritt in Neustadt. Und zwar am 7. November, Kulturscheune Langburgersdorf. Und wir haben natürlich auch Jungpioniere in der Leitung.
1: Hallo, guten Abend. René aus dem Taxi hier aus Dresden. DDR-Zeiten, Jessica, fand ich immer ganz toll. Da habe ich so schöne Erinnerungen an Konzerte und man hat das ja alles ringsum gar nicht mitgekriegt. Man war einfach zu jung zu der Zeit. Mhm. Aber das sind so die Erinnerungen. Jessica, vielleicht kannst du es mal spielen. Wäre eine tolle Geschichte. Ich muss erst mal hier abbiegen, du Scheiße. Tschüss.
0: Taxifahrer. Liebe Grüße an alle Taxifahrer, die draußen unterwegs sind. Ich beobachte euch.

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6: So, wir gucken mal aufs Wetter im Freistaat. In der Nacht bleibt stark bewölkt, es zieht zeitweise Regen, böiger Wind durch in den höheren Lagen, kann es auch durchaus mal ein bisschen stürmisch werden. Und da die Tiefstwerte liegen bei 11 bis 4 Grad, am Samstag haben wir es erst bewölkt, hier und da kann es mal ein bisschen tröppeln von oben. Nachmittags ist es meist trocken und aufgelockert, der Wind lässt etwas nach und wir haben dann so die Temperaturen um die 6 bis 17 Grad und so zieht es sich, wenn man den Prognosen glauben will, auch am Sonntag und am Montag weiter durch.
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8: Fällt mir klar ein, wir müssen noch Bingo Bongo machen heute.
6: Erstmal schauen wir aber auf Sachsens Straßen. Da haben wir eine Meldung von der A14 Halle Richtung Dresden. Zwischen Leipzig-Ost und Kleinpösen haben wir 3 Kilometer Stau. Dort müsst ihr ungefähr mit einer Viertelstunde Zeitgewinn fürs Radiohören rechnen. Und 2 Blitzer haben wir noch. Einen in Dresden auf der Amonstraße in Richtung oder im Tunnel Wiener Platz. In beiden Richtungen wird geblitzt. Träne im Tunnel. Und einen haben wir in Görlitz stehen auf der Karl-Eichler-Straße. Das ist ein grau-weißer Caddy in der 30er-Zone vor dem ASB Richtung Lidl. Besser kann man es nicht beschreiben. So, sollte es sonst noch irgendwelche Meldungen geben, Staus oder Blitzer, dann schnell her damit. Die ganze Nummer ist kostenlos und lautet 08000

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3: Tja, und er hat sich wieder mal was Schönes auf die Backe geschrieben hier. Wenn ich die WhatsApp-Plattform angucke, hier knallt wieder alles aus den Nähten im wahrsten Sinne des Wortes. Weil wir machen heute mal gleich wieder ein Motto. Papa hat es schnell entschieden und es geht in dem Fall um Ostitz. Wir hätten ja rein theoretisch, also wenn die Wende nicht gekommen wäre, was sehr gut war und ich möchte mir nicht vorstellen, wenn die Zone weitergegangen wäre, aber wenn es weitergegangen wäre, hätten wir vorgestern 77. Jahrestag gehabt. Alter Verwalter, ob sie den Honecker da nochmal reingetragen hätten? Na gut, wir brauchen es uns Gott sei Dank nicht vorstellen, denn es ist nicht Realität geworden. Aber wir können uns trotz alledem erinnern an die Hits aus dieser Zeit. Und das machen wir heute mit einer kleinen Extra-Portion Ostrock. Und ihr könnt mir gerne ein bisschen was rüberschicken. Schickt mir ein paar Musikwünsche aus dem Osten. Und im Idealfall natürlich auch noch kombiniert mit ein paar Erlebnissen, die ihr mit den Titeln verbindet. Oder vielleicht auch mit der Zeit oder dem Jahr, aus dem sie kommen. So, Lieben, und jetzt machen wir erstmal weiter mit dem Wunsch-Hit der Fangruppe der Sendung ohne Namen bei Facebook. Die hatten eine Liste, wo sie auswählen durften. In dem Fall hat dieser hier gewonnen. Oh Wunder, oh Wunder.

0: 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Zum Beispiel hier. Wer Zweitakt fährt, sein Fahrzeug mit Gemisch ernährt. Nun kann ein guter Motormagen zwar jede Sorte Öl vertragen, doch wird ihm langes Leben winken, bekommt er Hü-Z-Öl zu trinken. Stets dienstbereit zu Ihrem Wohl ist immer der Minolpirol.
1: Ja, Minol, die Bude. Wenn man sich überlegt, damals hat der Liter Sprit was um die 1,50, 1,60 gekostet. Wenn man das jetzt mal auf die Löhne hochrechnet, haben wir eigentlich zu Zonenzeiten fast genauso viel für den Sprit bezahlt wie jetzt. Wobei man sagen muss, im Nachhinein ein ganz großes Dankeschön an unsere Bundesregierung für die 17 Cent. Das hat sich ja richtig gut bemerkbar gemacht an den Tankstellen. Junge, Junge.

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0: So, lieben, einen Musikwunsch müssen wir heute zusammenfassen. Den haben so viele jetzt geäußert in dieser Runde. Wenn es um Titel aus dem Osten geht, das ist eine, die, also eigentlich die Hymne der Sendung ohne Namen schlechthin. Brösel auf der Schalmei. Was ist denn heute los? Habe ich Schalmei gesagt? Das ist doch wieder Honecker-Instrument. So, also wir fassen es mit diesem Titel zusammen. Aber wir müssen auch ein kleines bisschen reinkommen ins Thema.
1: Unsere Lehrer, sie lieben!

0: in der man sich auch manchmal mit den Alten in den Haaren hatte. Das heißt, wenn heute Jugend zuhört, das war früher nicht anders. Da gab es immer mal Diskussionsbedarf, möchte ich vorsichtig ausdrücken. Deswegen passt der.
1: Hallo, Hitradio RTL. Hier ist der Micha und die Kerstin. Wir wünschen uns von Rockhaus, ich liebe dich. Tschüss.

0: Da habe ich doch gleich mal das falsche Liebeslied erwischt. Sorry. Aber es gibt garantiert eine Möglichkeit, das alles wieder auszubügeln, diesen Fauxpas. Rockhaus, mich zu lieben. Nicht, ich liebe dich, meine Güte. So, ihr Lieben, also apropos Liebe, Liebe, Liebe. Ich möchte an dieser Stelle gleich mal darauf hinweisen, dass wir uns erst in 14 Tagen wieder hören. Denn ich fahre mit dem Fahrrad durch die Republik nächsten Freitag und bin dann auf jeden Fall nächstes Wochenende wieder da. Und dann ist es nicht mehr so lange hin, dass wir die Jubiläumssendung machen. Das heißt, 6 Jahre Sendung ohne Namen. Das ist schon mal eine stattliche Nummer. Und ich lasse mir was einfallen. Es wird auf jeden Fall länger gehen. Und mal gucken, was wir sonst noch alles machen. Ansonsten an die Garagenkinder.
1: Garagen- und Kellerkinder. RFD-Geräte auf Anschlag. In zweier Reihe vorm Sprechzimmer 2 antreten.

Meine sehr verehrten Damen und Herren, wir befinden uns heute in der HU-Gaststätte Glückauf in Aue-Schwarzenberg. Du kannst die Luft schneiden in dieser Bude und auf dem Tisch steht der Nordhäuser Doppelkorn, der Kumpeltod, der sogenannte Wismutfusel, dazu noch der gelbe Würger. Alter, das war ein Bier, da ist ja wirklich schlecht geworden. Ein bisschen Pfeffi und vielleicht auch noch grüne Wiese für die Mädels. Und jeder hat gequarzt, als ob es keinen Morgen gäbe. Ja genau, das war Wilhelms Kneipe.

verpfuscht. Jedoch beides, sowohl Trabi als auch Frau, zu verschmerzen hätte nicht den Körperbau. Seine Nerven wären für sowas auch zu dünn. Und er nehme am besten jetzt sich einen Strick.

0: Zeit, den nächsten zum Fahnenappell reinzuholen? Meldung bitte.
1: Hallo Christian, hier ist der kleine Wismut-Kumpel aus Stolberg und ich habe gerade heute das Thema in deiner Sendung gehört und ich hätte da einen riesengroßen Wunsch bitte, und zwar von City Wand an Wand. Das erinnert mich an die damaligen Neubaugebiete. Ich selbst bin ein kleineres Neubaugebiet groß geworden. Ja, und man hörte einfach, wenn der Nachbar lachte, feierte oder gestritten wurde. Das sind halt Erinnerungen, die man hatte. Und wie gesagt, ich wäre dir sehr dankbar, wenn du das Lied in deiner Sendung spielen könntest. Dann wünsche ich dir noch eine schöne Sendung. Allen Hörern ein schönes Wochenende. Der Jan, macht's gut. Tschüss.
0: Ganz liebe Grüße zurück. Ja, in meiner Klempnerzeit habe ich auch in der Platte viel arbeiten müssen. Es riecht immer ein bisschen nach gebrochenem Beton. Und wenn du Schwein hast, kannst du dem Nachbarn sogar mal durch die Wand die Hand geben. Das war sonst eigentlich nur bei einer gewissen Spukserie möglich. Hier ist City, Wand an Wand. Viel Spaß dabei.

0: Wand an Wand. An was erinnert uns das?
1: Wo die Tannen düster rauschen und dem Wanderer stockt der Schritt. Steht ein Wirtshaus und drin hausen August und Jette Deibelschmidt. August und Jette Deibelschmidt.
0: Böse Zungen behaupten, dass es jetzt noch Neubauten gibt oder Betonbauten, bei denen dreimal Klopfen reicht, um einen Durchbruch zu bekommen.

So, wir machen uns auf den Weg. Und zwar mit einer Silberhummel, die etwas jüngere Jugend wird nicht wissen, was gemeint ist oder sonst was denken.

Was ich nicht gedacht hätte, dass heute durchaus auch mal Titel gewünscht werden, die ich selbst in der Sendung noch nicht angefasst habe. Heute ist es soweit. Meine Damen und Herren, hier sind die Zeugen Menzels. Es wurde Achim Menzel gewünscht. Gut. Mal sehen, wie lange ich es durchhalte.

Ich war übrigens einer der Letzten, der mit Achim Menzel auf der Bühne gestanden hat. Wirklich, das war eine Veranstaltung hier in Dresden. Aber wirklich, er war ein ganz, ganz lieber, ganz, ganz netter, nie abgehoben. Und man muss sagen, die Gruppe, die er vor sich hatte, die hat er auch wirklich entertaint. Dankeschön, Achim Menzel.

stillgestanden. Gott, heute nehmen Sie mich wirklich fest. So, wir machen heute die Extraportion Osthits. Der gehört auch dazu. Für den einen oder anderen, der noch kennt, Kirsten, 1000 kleine Mädchen.

0: Also Freunde, ihr seht gerade RTL und Jockey Monika hat sich heute einen ganz besonderen Gaul ausgesucht.
1: Hallo. Das ist ein Siegerkranz aus echt italienischem Lorbeer. Vor euch steht eine Berühmtheit.
2: Na und? Ich kenne schon viel zu viele Leute.
1: Aber ich bin doch der berühmte Alexander. Ich bin der Sieger von Ätschen, Kätschen, Euch.

0: Ja. Aber auch zu DDR-Zeiten gab es Country.
1: Ja.
0: Und da gibt es eine, um die wir heute Abend überhaupt nicht drumherum kommen. Quasi inklusive Jockey Monika. Hier ist die Country Lady Nummer 1 der 80er Jahre. Hier ist Linda Feller, Minuten im Fieber. Die ist übrigens heute noch unterwegs auf allen Bühnen und macht immer noch eine Riesenshow. Es lohnt sich, wenn ihr die mal irgendwo erleben könnt. Das ist eine ganz, ganz liebe und natürlich auch großartige Künstlerin.

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3: Der heute einen ganz heißen Tipp hat, und zwar am 7. November öffnen sich die Tore einer Scheune. Das ist sozusagen vom LPG-Chef Felix Arnold die Bude, und er macht dieses Tor auf. Punkt 19 Uhr, wie zu DDR-Zeiten, dürfen alle rein, und ab 20.15 Uhr wird gefeiert, als ob es keinen Morgen gäbe. Und dieses Scheunchen befindet sich in Langburgersdorf, direkt neben, also quasi schon dran oder fast schon drin, Neustadt in Sachsen. Also wer in der Nähe wohnt, sollte unbedingt die paar Schritte rüber machen und mit uns gemeinsam feiern. Rambazamba an der Pampa, so wie früher.

0: Na Mädels, Luft holen.
1: Ja? That's it, I'm leaving.
2: That's in the can, Pete. It's in the can.
0: Das ist so typisch Weiber. Da machen sie immer ein Kaffeeründchen einfach auf den Titel drauf. Das kann doch nie wahr sein. So, ihr Lieben. Also, wenn ich die Wahl hätte, ich würde am 7. November mitgehen. Guckt einfach mal bei der App von Nitradio RTL. Hätte ich nochmal die Wahl? Hä?

0: So, jetzt wird's interessant. Hat da keiner gesagt, dass heute einfach wird?
1: Hallo Christian, hier ist die Manuela aus Ronneburg und ich würde mir heute gerne mal den Schlager der Stunde wünschen. Bei uns hieß er damals der Hämmerrittensong, im Original Es brennt wie Feuer von Olaf Berger.

0: Ich habe ihn damals tatsächlich getroffen im Unizent in Freiberg, persönlich. Er stand ganz allein am Hintereingang, eigentlich der Eingang zur Disco, und wollte in den Saal zu seinem Auftritt. Habe ihn natürlich damals reingelassen und den Weg gezeigt. Und auch noch versucht, dass er mal bei uns in der Disco ein Lied singt. Aber leider war ihm das tatsächlich so, hat er aus Angst gesagt, sagte er, er hat Angst gehabt, ausgelacht zu werden in der Disco, halt bei den Jugendlichen. Und hat es aus den Gründen dann nie gemacht. Aber sonst ein ganz sympathischer Mensch. Grüßen möchte ich alle draußen, die alle hüpfen.
1: Ja, die alle zuhören. Logisch. So, ihr Lieben, also ganz liebe Grüße zurück. Ich kann dir auch sagen, warum Olaf Berger das an dem Tag nicht machen wollte, weil der 14 Tage vorher, schätze ich mal, bei uns im Naherholungszentrum Pirna-Kobitz war und einen Auftritt machen sollte. Das Problem an dieser Disco war, dass das alles Ausreiseanträgler waren, zumindest der Großteil, so mit Schwerter zu Flugscharen, BRD-Fahne auf den Jeans und sowas. Da hatte ein Olaf Berger ein etwas schweres Brot, sage ich es mal kurz und gut. Man sagt ja immer, Applaus ist das Brot des Künstlers, manchmal ist auch ein bisschen Obst dabei. Aber ich kann dir nur beipflichten, Olaf Berger ist ein großartiger Künstler, der sich über Jahre hinweg weiterentwickelt hat und nach wie vor noch richtig geniale Shows macht. Also ganz liebe Grüße, Olaf Berger, wenn du mich hörst oder irgendjemand hört, der Olaf Berger kennt, ganz liebe Grüße. Wir machen's. Schlager der Stunde, Olaf Berger, Es brennt wie Feuer, der Hämorrhoidensong. Besser kann man es nicht umschreiben.

0: Die Zeit, als im Naherholungszentrum Pirna-Kobitz Olaf Berger mit Gemüse Bekanntschaft gemacht hat, war auch die Zeit, als sich alle versucht haben, auf dem Boden rumzuwälzen. Nicht, weil es scheiße ausgesehen hat und einfach alles geschwommen hat von den ganzen Getränken, die hin und wieder verschüttet wurden beim Tanzen, sondern weil Breakdance in war. Deswegen passt der nächste Musikwunsch auch sehr gut.
1: Hallo Christian, hier ist mal wieder die Susanne aus Schwarzenberg.
0: Grüße.
1: Und ich würde mir heute gern Electric Beat Crew mit Here We Come wünschen. Und ich grüße damit alle, die mich kennen, ganz besonders mein Schatz Ingo, mit dem ich seit 7 Jahren zusammen bin.
0: Und das ist doch schön.
1: Und ich liebe ihn über alles und wünsche allen ein schönes Wochenende und dann ab Montag einen guten Start in die Woche. Ciao.
0: Gut, an Montag denken wir jetzt noch nie. Jetzt hauen wir uns erstmal auf den Boden wie früher und sehen zu, dass wir danach wieder eine Physiotherapie kriegen.

0: Die Electric Beat Crew, here we come. Schöner Musikwunsch, mein lieber Scholli. Daran haben wir uns so ein bisschen orientiert. Natürlich Beat Street und ja, Klamotten bei der Jugendmode war Fehlanzeige. Du musstest dir das Zeug irgendwie selber nähen lassen. Da gab es ja immer noch eine Schwiegermutter, die hat es hingekriegt, auf die Trainingshosen einfach mal zwei oder drei weiße Streifen zu machen. Sah aus wie Adidas, geil.
1: In 6 Städten unserer Republik führen Einkaufswege ins Warenhauszentrum. In Leipzig, in die Petersstraße und Merseburger Straße. In Berlin zum Alex. In Karl-Marx-Stadt, in die Brückenstraße und Moritzstraße. Und in Erfurt zum Anger. In Dresden zum Altmarkt. Und in Rostock in die Lange Straße. Auch Ihre Einkaufswege führen ins Warenhauszentrum.

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Da braucht er seine Ruhe und ausgelatschte Schuhe. Doch kommt der Sachse nach Berlin, dort können sie ihn nicht leiden. Dort wollen sie ihn eh nicht rüberziehen, da wollen sie mit ihm streiten. Und

So, Freunde, Ihnen gehört. Der nächste Titel ist für einen Busfahrer. Und zwar heißt der Thomas und muss noch bis Viertel Ense im Bus seine Runden drehen. Viertel Ense, übersetzt für die alten Bundesländer, das ist sozusagen 23:45 vor 0. Und der hat sich den ja gewünscht.

0: So, Lieben, das ist heute der etwas andere Freitag. Der eine oder andere wird sich wundern, wenn er hier mittendrin reinschaltet. Alter, was ist denn heute los? Das klingt ja komplett anders. Ja, das ist auch so. Wir haben einfach mal entschieden, heute ein kleines bisschen den Ostanteil anzuheben, weil ja 77. Tag der Republik war, ohne dass ich mir die Zone hoch feiere, weil das braucht man wirklich überhaupt nicht mehr. Aber es ist einfach so, dass wir trotz alledem diese Erinnerung mal ein kleines bisschen erhalten können. Und vielleicht hört ja auch ein bisschen jüngeres Volk zu und will Kulturgut mal kennenlernen, das es in den 80ern gegeben hat. Ja, zum Beispiel die Nachrichten haben ganz anders ausgesehen.
1: Soeben erreicht uns noch folgende Meldung. Im Kulturpark Berlin sind heute drei Märchenfiguren abhanden gekommen. Es handelt sich um den

0: Riesen, die Hexe und das Rumpelstilzchen.
1: In Rudelstadt wurde ein Autofahrer mit einem Atemalkoholwert von 5,5 Promille aus dem Verkehr gezogen. Der 35-Jährige war durch seine Fahrweise aufgefallen. Der Polizei erklärte er, seine Frau sei gestürzt und er habe sie ins Krankenhaus fahren wollen. Der Mann musste sofort seinen Führerschein abgeben. Zwei Stunden später ging das Auto der Polizei dann erneut ins Netz. Diesmal saß die Frau mit über 2 Promille am Steuer. Auch sie verlor umgehend ihren Führerschein. Entschuldigung. Waldfest auf der Hohen Asch. Das Forstamt Kaltennordheim war damit in der Rhön für eine moderne Forstwirtschaft, Entschuldigung, die dem Naturschutz nicht widerspricht. Neben Ausstellung zum Thema Wald wurde dem Besucher eine umfangreiche Skulptur. Allein in der Rhön werden pro Jahr 84.000 Fußmeter Holz geschlagen und 100.000 Fußmeter wachsen jedes Jahr wieder nach. Entschuldigung.

0: sitze hier auf dem Trockenen. 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
1: So, mal sehen, ob ich die richtige Sprachnachricht erwischt habe.
2: Hallo, heute in die Ostrunde bei SON. Hab's gerade gehört und hab mal überlegt, ja, was hatten wir damals alles? Und ich hätte da einen Wunsch, und zwar Gabi Rückert, Berührungen. Ich war damals im Ferienlager in Grünheide in Berlin. Okay. Und da hat die gegenüber gewohnt. Und das war für uns sonst was. Und mit dem Tag habe ich immer ihre Lieder angehört. Naja, vielleicht klappt es heute, Christian. Dann würde ich mich freuen. Und wenn nicht, dann wünsche ich allen ein schönes Wochenende. Tschüss.
1: Das klappt in diesem Moment, weil es einfach auch ein geniales Stück Musik ist.

Ich sag mal so, typisch Mann. 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
3: Ja, und die klingt heute mal ein kleines bisschen anders, weil wir haben uns entschieden, 7. Oktober war, kleines bisschen mal die Synapsen anzukurbeln, was zumindest das Thema Ostmusik anbetrifft. Und dafür gibt es heute das Special 60-40. Probiere ich. Mal sehen, ob wir es hinkriegen. Und ihr könnt mir gerne ein bisschen was rüberschicken. Ein paar Musikwünsche, die ihr mit der Zone und mit den Titeln von damals verbindet. Und vielleicht auch mit ein paar Erlebnissen, die damit in Zusammenhang

14. Das wäre schön. In 14 Tagen ist dann alles wieder normal. Da gibt es die Sendung ohne Namen, so wie immer, auch mit der 90er-Runde und mit allem drum und dran. Aber bis dahin verabschiede ich mich zumindest erstmal für den nächsten Freitag. Entschuldige mich, mach mal ganz kurz Urlaub, dreht mich mal ein kleines bisschen wund hier, irgendwo an der Oder-Neiße-Friedensgrenze und freue mich natürlich jetzt schon wieder auf den Freitag. Und ganz besonders freue ich mich auf den 7. November, Kulturscheune Langburgersdorf. 19 Uhr geht die Bude auf und dann wird Eintritt kassiert, so wie früher. Und ja gut, okay, den Biertrommelpreis wie früher, das können wir nicht durchziehen. Das ist immer noch Veranstaltersache, vielleicht kriegt man da auch was verhandelt. Aber es wird auf jeden Fall ein großartiges Erlebnis und es wird feiern wie früher.

mit einem freundlichen Schalali, Schalala, Schalali, Schalala, es tut nicht mehr weh. Wird Ihnen jetzt der Schlager der Stunde präsentiert.

0: So, wir begrüßen natürlich auch alle Streberkinder in der Leitung.
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4: Darin sind wir uns einig, das ist klar. 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

0: diesen Hüftschwung geht's jetzt zum nächsten Musikwunsch. Husch, husch, herein in die Leitung.
1: Ja, hallo, hier ist die Kerstin aus Bernsdorf.
2: Grüße.
1: Ich würde mich freuen, wenn ihr von Cretu und Tears When Love is the Missing Word spielen könntet. Ich wünsche allen noch ein wunderschönes Herbstwochenende. Tschüss.
2: Tschüss und liebe Grüße.

0: Tattoo in Tears, When Love is the Missing Word.
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1: Kinderland, da sind wir doch schon wieder beim Thema Kondome. Jetzt ist aber gut, Mensch, Meier.

Lange vor unserer Zeitrechnung gab es am Mittelmeer eine Stadt. Eine stolze Stadt. Sie hatte schöne Häuser. Und Menschen erfüllten sie mit Leben. Diese Stadt hieß Karthago. Das große Karthago führte 3 Kriege. Es war noch mächtig nach dem ersten. Noch bewohnbar nach dem zweiten. Nicht mehr auffindbar nach dem dritten. Jahrzehntelang war sie umkämpft. Legionen fielen in sie ein, raubten und brannten alles aus. Bis dass die Stadt

0: Hallo, lieber Christian. Wünsche mir den Song von City Pfefferminzhimmel. Grüße ganz herzlich die Fangemeinde Sendung ohne Namen. Ganz herzlich. Danke.
1: Bitteschön.

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So, Lieben, das ist die Sendung ohne Namen heute mal ganz anders mit einem sehr hohen Ostanteil. Wir haben uns einfach mal entschieden, ein bisschen das Motto zu wählen und es ist auch ordentlich was los auf der WhatsApp-Plattform. Ich glaube, ihr braucht mir jetzt nicht mehr schicken. Ich muss zusehen, dass ich hier noch den einen oder anderen erfüllen kann. Ja, wie zum Beispiel den hier, der ist für alle einsamen Männer, die in diesem Moment vorm Radio sitzen und vielleicht nicht gerade die Unglücklichsten sind, dass es so ist, dass die Tatsache so ist, dass sie einsam sind. Mhm.

0: Ja, hallo Christian, hier ist der Volker aus Pirna. Ich möchte
1: Grüße.
0: natürlich auch mal diesen Abend nutzen, um heute einen Wunsch loszuwerden. Ich würde mir Reinhard Lakomi mit Heute bin ich allein wünschen und grüße natürlich alle Freunde des Wähler Faschings. In diesem Sinne, Berlin, oha, bald ist es ja wieder soweit. Tschüss.
1: Naja, gut, aber allein sind wir dort nie.

0: fragt man sich wirklich. Ich frage mich, seit ich den Titel das erste Mal gehört habe, was ist eigentlich die böse Bubenbar in Gussimmerfeixen? Die böse Bubenbar. Vielleicht gehen wir alle mal in die böse Bubenbar. Gibt's sowas noch? Keine Ahnung. Also die Zone hatte schon Texte, alter Verwalter, da bist du abgebrochen. Wie zum Beispiel der hier.
1: Was soll ich?

besser nicht mit dem Akkordeon. Oh Gott, das nicht spielen. So, ihr Lieben, wir haben noch ein paar Minuten. Das ist die Sendung ohne Namen beim besten Sender der Welt, Hitradio RTL. In 14 Tagen ist alles wieder normal.

0: Feuerwerk. Stefan Remmler. Ja, Feuerwerk gab es zu DDR-Zeiten auch. Mein Vater hat immer GSD-Knaller mitgebracht. Mhm. Und dann gab es immer so die berühmten Sprengabende. Reden wir nicht drüber. Das gibt's ja jetzt heute noch und wir möchten davon abraten, in irgendeiner Form mit Sprengstoff oder irgendwelchen Feuerwerkskörpern Mist zu bauen. So, der nächste Musikwunsch, Jungpionier, herein, herein.
1: Grüß dich, Christian, der Alex aus Hohenstein-Ernster hier, der Paketschubser. Und ja, mal wieder ein richtig geiles Special, was du dir, ja, ich sag jetzt mal, aufgeheizt hast. Und also einen bestimmten Titel von der Ostrock Kids kann ich mir nicht vorstellen, dass es da einen, ja, Lieblingstitel gibt. Weil irgendwie wurden ja alle geil, oder?
0: Ja.
1: Aber einer fällt mir ganz speziell ein, das wäre Karat mit Albatros. Okay. Das wäre übelst cool, wenn du spielen könntest und würdest. Und ja, zum Thema Erinnerungen, naja, zur Wende war ich ganze 4 Jahre alt. Also das sieht es mit den Erinnerungen leider nicht so gut aus. So viel zu dem Thema. Ja, wie gesagt, Albatros, Karat wäre übelst geil, wenn du spielen könntest. Und beste Grüße natürlich an dich ins Sendestudio und an die Kaputtnicks der SUN-Fangemeinde. Ich danke dir, bye.
0: Na klar, 4 Jahre zur Wende, das heißt, du hast doch noch alles voll miterlebt. Immerhin bist du eingepudert und eingecremt worden mit Artikeln vom VEB Kosmetik Kombinat Berlin. Da gab es die Babycreme, die rosa-weiße Tube oder das Kormoran-Pflegemittel oder Penal.

Gartencreme natürlich nicht zu vergessen. Badusan Babybad. Und es gab sogar Action Kindershampoo. Das habe ich allerdings auch nie gewusst. Habe ich nie mitgenommen. Also, kurz gesagt, 4 Jahre hast du zumindest die Zone von Arsch erlebt.

0: Das war's schon fast wieder zum Thema Ost-Special. Wie gesagt, die Zone braucht keiner wieder, aber man kann ja hin und wieder mal kleine Erinnerungen anstoßen. Und an die Zeiten denken, in denen man, naja, aus nie viel, auf jeden Fall sehr viel gemacht hat. Wenn wir was konnten, dann war es auf jeden Fall feiern. Darum beneiden mich selbst meine Töchter, wenn ich ihnen hin und wieder die eine oder andere Geschichte erzähle. Ohne zu viel zu erzählen. Logisch, Gottes Willen, wenn das alles rauskommen würde. Oh.
1: Hi Christian, hier ist der Postmann Danny. Ich wünsche mir heute auch mal ein schönes Lied. Und zwar von der Helga Hahnemann. Irgendein schönes Lied. Da wirst du schon mal was Schönes finden. Und grüße damit meine Freunde auf dem Campingplatz Bressel. Ganz besonders meine Lieblingscamper Gabi und Siggi, die immer helfen. Tschüssi!
0: Tschüssi! Bist gerade rückwärts gefahren, hä?

0: Dankeschön, Helga Hahnemann. So, ihr Lieben, das war sie. Das war die Ost-Special-Sendung. Und ja, wie gesagt, man sollte bei all der Erinnerung und bei der Freude, wenn man diese Ost-Hits wieder hört, natürlich nicht vergessen, dass die Idioten uns damals ordentlich eingesperrt haben.
1: Niemand hat die Absicht, eine Mauer zu errichten.
0: Ja, und dass wir trotz alledem selbst heute noch sehr, sehr wohl aufpassen müssen, dass sie uns das kleine Stück Freiheit, was wir uns erkämpft haben, nicht nehmen. Egal, wer da auch immer politisch aktiv ist.
2: Okay, singen wir noch ein.

0: Hat die alte Amiga-Rille sogar noch einen Sprung gehabt? Alter, ist das geil. Was mache ich denn heute für eine Sendung? Wir müssen sie doch... Also gut, der Wetterbericht fürs Wochenende noch, genau.
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3: Ich bin Flo.

0: Florian Klaus. Die frisch gekürte Friedensnobelpreisträgerin Navi Pillay findet die US-Sanktionen gegen den Internationalen Strafgerichtshof schockierend. Das hat sie in der ARD gesagt. Sie war bis 2008 selbst Richterin dort. Pillay sagte, dass sie fest an das Gericht glaube. Ein Anlass für die US-Sanktionen war, dass das Gericht einen Haftbefehl gegen Israels Ministerpräsidenten Netanyahu verhängt hat. Ein Erlass von Infrastrukturministerin Regina Kraushaar von der CDU bremst bestimmte Windkraftprojekte in Sachsen aus. Mehr von Tina Wojnowski.
1: Betroffen sind Vorhaben, die nicht zu den künftigen Windenergiekonzepten der 4 regionalen Planungsverbände passen, die bis Ende 2027 ausgearbeitet werden. Kraushaar betonte, dass es sich um keinen pauschalen Stopp handelt, vielmehr soll der Erlass zur Akzeptanz in der Bevölkerung beitragen. Kritik kommt von den Grünen im Landtag, die das Vorgehen als fatales Signal bezeichnen und der Regierung vorwerfen, zahlreichen bereits laufenden Windprojekten neue Steine in den Weg zu legen.
0: Die Bahn tritt bei der Sanierung ihres stark belasteten Netzes auf die Bremse. Bis 2031 sollen nur noch 13 statt 21 vielbefahrene Strecken umfassend erneuert werden. Die übrigen Projekte kommen später dran. Thomas Bleskin berichtet.
2: Der Knackpunkt ist, die Bahn will weniger Großbaustellen gleichzeitig stemmen und dafür die Abläufe verbessern. Umleitungsstrecken sollen besser vorbereitet und der Verkehr nach einer Sanierung schrittweise wieder hochgefahren werden. Denn zuletzt gab es nach Bauarbeiten immer wieder Probleme mit Verspätungen und Zugausfällen.
0: Von der SPD aus ist der Weg frei für Koalitionsgespräche mit Grünen und Linken in Mecklenburg-Vorpommern. Das haben die Sozialdemokraten am Abend beschlossen, wie Landeschefin Schwesig gesagt hat. Sollten auch die anderen beiden Parteien einverstanden sein, solle es am Montag losgehen. Sollten die Gespräche dann erfolgreich sein, wäre es die erste rot-rot-grüne Regierung in dem Bundesland. Was für eine Schlussphase. Lange hat es so ausgesehen, als könnte der 5. Spieltag der Fußball-Bundesliga ohne Tore starten, aber dann haben Dortmund und Bremen losgelegt. In der 80. und 85. Minute ist erst der BVB mit 2 Treffern in Führung gegangen, die Bremer haben dann aber mit nochmal 2 Toren wieder ausgeglichen. Der Endstand also 2:2 unentschieden. Außerdem konnten die DFB-Frauen einen Erfolg feiern. Im Testspiel gegen Australien gab es einen 4:2-Sieg.
3: Das Sachsenwetter.
4: Die Nacht zeigt sich meist wolkig, teils auch nass, bei Tiefstwerten zwischen 12 und 8 Grad. Ja, morgen weiterhin windig bei 12 bis 18 Grad, meist wolkig und am Sonntag auch nur wenig Sonne, zwischendurch Schauer bei 10 bis 12 Grad. Guten Abend auf die Straßen. Noch immer voll gesperrt wegen Bergungsarbeiten. Die A4 Dresden Richtung Görlitz zwischen Salzenfors und Bautzen West staut sich ab Uhüst. Auf der A4 Chemnitz Richtung Dresden ist nach einem Unfall nur eine Spur frei zwischen Berbersdorf und Siebenlehen. A13 Richtung Berlin, Unfall in der Auffahrt Ruhland. Und in Königswalde ist die Lindenstraße gesperrt. Außerdem Feuerwehreinsatz mit Vollsperrung Dresden, Breitscheidstraße bis Straße bis 17. Juni.
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1: Ich vertraue auf Jesus, auf Gott, auf mein Gefühl. Ich habe großes Vertrauen in die Menschen, die mich umgeben. Aber wenn ich vertraue, dann gebe ich natürlich auch ein Stück Kontrolle ab. Immer in der Hoffnung, dass es schon gut geht, dass es auch ohne mein Zutun funktioniert. Werden wir dann aber enttäuscht, etwa weil jemand etwas weitergibt, was wir anvertraut haben, oder es fehlt vielleicht bei wichtigen Ereignissen Unterstützung, dann tut das schon richtig weh. Manches Mal sehen wir erst, wenn wir auf etwas zurückblicken, wer uns beigestanden hat. Vertrauen ist ein großes Wort, ein Geschenk, was wir einem anderen geben. Gott nimmt uns unsere Sorgen ab, wenn wir ihm vertrauen. Er ist immer da, auch wenn wir ihn nicht sehen. Doch wir spüren. Auf ihn können wir setzen. Er wird uns nicht enttäuschen. Auch wenn vielleicht Dinge passieren, die wir nicht immer gleich verstehen. Glauben und Vertrauen sind eng miteinander verbunden. Wenn ich mich fürchte, so hoffe ich auf dich, heißt es im Psalm 56, Vers 4. Und genau darum geht es. Gott wird uns immer beistehen. Auch wenn uns Menschen im Stich lassen.
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0: Das Sachsenwetter.
1: Die Nacht zeigt sich meist wolkig, teils auch nass, bei Tiefstwerten zwischen 12 und 8 Grad. Ja, morgen weiterhin windig bei 12 bis 18 Grad, meist wolkig und am Sonntag auch nur wenig Sonne, zwischendurch Schauer bei 10 bis 12 Grad. Guten Abend auf die Straßen. Noch immer voll gesperrt wegen Bergungsarbeiten. Die A4 Dresden Richtung Görlitz zwischen Salzenforst und Bautzen West staut sich ab Uhüst. A13 Richtung Berlin, Unfall in der Auffahrt Ruhland. Und in Königswalde ist die Lindenstraße gesperrt. Außerdem Feuerwehreinsatz mit Vollsperrung Dresden, Breitscheidstraße bis Straße bis 17. Juni.
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3: Ich bin Florian Klaus. Nur wenige Stunden, nachdem die frühere Richterin am Weltstrafgericht Navi Pillay den Friedensnobelpreis zugesprochen bekommen hatte, haben die USA Sanktionen gegen das Gericht verhängt. Es berichtet Bettina Visser.
4: Und diese Strafmaßnahmen treffen tatsächlich das gesamte Gericht. Es kann abgekoppelt werden von allen finanziellen Transaktionen, der digitalen Kommunikation. Das Gericht wäre also total gelähmt. Für die USA ist das Weltstrafgericht politisch ausgerichtet. Es richte sich gegen die USA und seine Verbündeten, so sagen sie. Es gibt nur noch eine Hoffnung, die Sanktionen treten nämlich erst in 6 Monaten in Kraft. Es gibt also Zeit zum Verhandeln.
3: Ein Erlass von Infrastrukturministerin Regina Kraushaar von der CDU bremst bestimmte Windkraftprojekte in Sachsen aus. Mehr von Tina Wojnowski.
5: Betroffen sind Vorhaben, die nicht zu den künftigen Windenergiekonzepten der 4 regionalen Planungsverbände passen, die bis Ende 2027 ausgearbeitet werden. Kraushaar betonte, dass es sich um keinen pauschalen Stopp handelt, vielmehr soll der Erlass zur Akzeptanz in der Bevölkerung beitragen. Kritik kommt von den Grünen im Landtag, die das Vorgehen als fatales Signal bezeichnen und der Regierung vorwerfen, zahlreichen bereits laufenden Windprojekten neue Steine in den Weg zu legen.
3: Wer außer die AfD und das BSW hat den neuen Präsidenten des Landtags von Sachsen-Anhalt Rausch gewählt? Der AfD-Politiker hatte 4 Stimmen mehr, als die beiden Fraktionen abgeben konnten. Einem Taz-Bericht zufolge haben mehrere CDU-Politiker über ihr Abstimmungsverhalten gelogen. 8 Abgeordnete hätten auf Anfrage gesagt, dass sie sich enthalten hätten. Allerdings gab es bei der Abstimmung nur 5 Enthaltungen. Die Autorin Jutta Richter ist auf der Frankfurter Buchmesse für ihr Lebenswerk geehrt worden. Sie bekam beim Deutschen Jugendliteraturpreis den Sonderpreis Gesamtwerk. Von Richter stammen Bücher wie Der Tag, als ich lernte, die Spinnen zu zähmen oder Frau Wolle und der Duft von Schokolade. Die Jury lobte vor allem, dass die Autorin sich Beschönigungen und einfachen Lösungen verweigere. Zum Auftakt des 5. Spieltags in der Fußball-Bundesliga hat es keinen Sieger gegeben. Dortmund und Bremen haben sich nach einer torreichen Schlussphase mit 2:2 getrennt. Gewonnen hat aber die deutsche Nationalmannschaft der Frauen. Im Testspiel gegen Australien hat sich die DFB-Auswahl mit 4:2 durchgesetzt.
2: Das Sachsenwetter.
6: Ja, meist wolkig das Wochenende, diese Nacht schon teils nass, bei Tiefstwerten zwischen 12 und 8 Grad, tagsüber auch alles dabei, meist aber wolkig, zwischendurch mit Schauern, nur wenig Sonne, weiterhin windig, 12 bis 18 Grad die Topwerte. Der Sonntag zeigt sich auch sehr herbstlich mit vielen Wolken, zwischendurch Schauern bei 10 bis 15 Grad. Der Wochenstart etwas sonniger und trockener.
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13: Ich bin Florian Klaus. Rot-rot-grüne Koalitionsgespräche in Mecklenburg-Vorpommern rücken näher. Nach der SPD hat auch die Linke für die Verhandlungen gestimmt. Der Beschluss sei einstimmig gefasst worden, sagte Landeschef Herbst. Damit fehlen nur noch die Grünen, die heute bei einem kleinen Parteitag in Rostock darüber entscheiden wollen. Nach mehreren Wahlschlappen der CDU hat sich der CSU-Politiker Weber dafür ausgesprochen, die Abgrenzung zur AfD aufzuweichen. Der Süddeutschen hat er gesagt, es sei für die Union eine Riesenbelastung, wenn sie sich in Ländern mit Minderheitsregierungen dauernd mit linken

0: Parteien abstimmen müsse. Weber ist Fraktionschef der EVP im Europaparlament. Dort hat die EVP schon mit rechten Parteien wie der AfD Beschlüsse gefasst. Nach US-Sanktionen gegen den Internationalen Strafgerichtshof hat Bundesjustizministerin Hubich von einem finsteren Tag für das internationale Recht gesprochen. Es sei eine bittere Pointe, dass es am gleichen Tag passiere, an dem eine ehemalige Richterin den Friedensnobelpreis erhalten habe, nämlich die Menschenrechterin Navi Pillay. Leipzig wird heute wieder zum Weltmeisterparkett. Bei der WM im Standardtanz treten am Abend 20 Paare aus 14 Nationen gegeneinander an. Mit dabei ist auch Starjuror Joachim Lambi. Und der weiß natürlich ganz genau, was zu den Standardtänzen gehört.
1: Das heißt Walzer, Tango, Wiener Walzer, Foxtrot und Quickstep, die teilweise dann im Finale auch als Einzeltanz getanzt werden. Da sehen dann die Zuschauer nicht alle 6 Paare im Finale zusammen, sondern nur ein einzelnes. Ist auch manchmal ganz schön. Das ist das, was dieses Jahr auf dem Programm steht. Neben viel, wie soll ich sagen, Showprogramm, was natürlich auch da sein muss.
0: Die Vorrunde startet bereits um 12 Uhr in der Messehalle 3. Die Halbfinals und das Finale am Abend werden erstmals auch live im Fernsehen übertragen. Doch nur ein Punkt für Borussia Dortmund. Nach einer torreichen Schlussphase stand zum Auftakt des 5. Spieltags der Fußball-Bundesliga am Ende ein 2:2 Unentschieden gegen Bremen. BVB-Trainer Niko Kovac bei Sky.
2: Wenn du 2-0 führst zu Hause, bis zur 88. Minute alles richtig machst, den Gegner dir richtig zurechtlegst, viele Chancen auch in der zweiten Halbzeit, die er spielst, und dann durch zwei, klar, vermeidbare Fehler den Gegner im Grunde genommen wieder das Leben einhauchst, dann bist du natürlich enttäuscht, ganz klar.
0: Außerdem hat die deutsche Nationalmannschaft der Frauen im Testspiel gegen Australien einen 4:2-Sieg eingefahren.
3: Das Sachsenwetter.
4: Ja, meist wolkig das Wochenende, diese Nacht schon teils nass bei Tiefstwerten zwischen 12 und 8 Grad, tagsüber auch alles dabei, meist aber wolkig, zwischendurch mit Schauern, nur wenig Sonne, weiterhin windig, 12 bis 18 Grad die Topwerte. Der Sonntag zeigt sich auch sehr herbstlich mit vielen Wolken, zwischendurch Schauern bei 10 bis 15 Grad. Der Wochenstart etwas sonniger und trockener.
5: Der

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18: Ich bin Florian Klaus. In Mecklenburg-Vorpommern könnte bald zum ersten Mal in dem Bundesland eine rot-rot-grüne Regierung vor der Tür stehen. Sowohl die SPD als auch die Linke haben für Koalitionsverhandlungen gestimmt. Die Grünen wollen heute darüber entscheiden. SPD-Landeschefin Schwesig hat gesagt, dass die Verhandlungen dann am Montag beginnen könnten. Hohe Spritpreise sind nicht nur hier ein Thema, auch die US-Regierung steht wenige Wochen vor den Kongresswahlen deswegen unter Druck. Präsident Trump hat darum jetzt angekündigt, dass Hunderttausende Tonnen Diesel aus Russland kommen sollen. Er hat dafür Kreml-Chef Putin gedankt. Wegen der bestehenden Sanktionen aufgrund des russischen Kriegs in der Ukraine hat das US-Finanzministerium für die Importe eine temporäre Erlaubnis ausgestellt. Die Bahn tritt bei